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0: gestern auf der Bühne vom Seaside Festival Spiess gestanden. Eines der Show, wo wir gerade gehört haben, hier bei NL1 mit Paid My Dues.
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0: Guten Morgen, es ist 10 Uhr.
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3: Heute mit dem Jonas Wüttrich.

0: Ein TÜV-Unfall am Thunersee und eine umgefahrene Ampel in Solothurn. Zarau läuft nach einer Schiesserei in einem Rave die Nacht ein Grosseinsatz vor der Polizei und das Militär ist im Einsatz. Und das Wetter am Sonntag ist sonnig, gegen Abend tut es dann langsam zu, dann haben wir jetzt um die 25 Grad. Ein TÜV-Fahrer hat sich gestern Nachmittag in Merlingen, in der Gemeinde Sigriswil, bei einem Sturz schwer verletzt. Die Frau, die mit einer Gruppe im Thunersee unterwegs war, hat einen Randstein gestreift und ist wegen dem in eine Mauer hineingefahren. Das schreibt die Kantonspolizei Bern. Leute, die bei ihr waren, haben erste Hilfe geleistet. Die verletzte TÜV-Fahrer musste mit der Rega ins Spital. Solothurn ist Stadt. In der Nähe vom Bahnhof ist in der Nacht auf heute jemand Unbekanntes mit einem Auto in eine Ampel gefahren. Das Auto ist über eine Mittelinsel von einem Fußgängerstreifen gefahren, dort in die Ampel rein und die Ampel ist umgekehrt. Ohne Auszug oder den Unfall zu melden, ist das Auto weitergefahren, schreibt die Kantonspolizei Solothurn. Die Polizei sucht darum Leute, die den Unfall haben beobachtet und etwas dazu können sagen. In der Stadt Aarau läuft seit dieser Nacht ein Grosseinsatz vor der Polizei. An einer Party ist geschossen worden. Die Polizei meldet am Morgen 5 zum Teil schwerverletzte und 1 Tote. Passiert ist das Ganze an einer Rave-Party bei Rossrennbahn Schachen. Etwa um 14:30 hat jemand angefangen rumschiessen. Wer hat geschossen, ist nicht klar, auch nicht, ob es jemand oder mehrere Täter waren. Das Gebiet ist grossräumig abgesperrt. Auch die Badiernähe vom Tatort ist zu. Nebst einem Grossaufgebot vor der Polizei, der Feuerwehr und mehreren Rettungsdiensten ist auch ein Super Puma-Helikopter von Schweizer Armee im Einsatz. Die Veranstaltenden vor der Technoparty haben im Voraus rund 2'500 Leute erwartet. Wie viel zum Zeitpunkt vor Schiesserei auf dem Areal waren, ist nicht klar. Ins Ausland. Nach der Flutkatastrophe im Himalaya steigt die Zahl der Todesopfer weiter auf 750. In Nepal meldet der Katastrophenschutz diesen Morgen 734 geborgene Leichen. Die Behörden von China melden auf ihrer Seite 16 Todesopfer im Südwesten der Region Tibet. Auf nepalesischer Seite werden nach wie vor gut 2'400 Menschen vermisst, darunter auch fast 600 Ausländerinnen und Ausländer. Zusammen mit den Vermissten von chinesischer Seite suchen die Rettungskräfte noch rund 3'000 Menschen. Die Gefahr vor einer zweiten grossen Flutwelle wird derweil kleiner. Ein See, der sich wegen der Geröll hat aufgestaut, läuft jetzt langsam ab, heisst es von den chinesischen Behörden. Und noch Sport. Unihockey, du bist jetzt Bern-Burgdorf, haben gestern Abend der Supercup gewonnen. Beim Supercup spielen die Schweizer Meisterinnen und die Cup-Siegerinnen vor der letzten Saison gegeneinander. Die Schweizer Meisterinnen aus Burgdorf gewinnen gegen Zug United 6-2. Für die Wizards Bern-Burgdorf ist das der erste Supercup-Sieger für eins Geschichte. Am Abend haben ja noch die Männer der Supercup gespielt. Die Schweizer Meister von Reichenberg-Winterthur gewinnen gegen Cup-Sieger Florbal Thurgau. Das Resultat war knapp. Reichenberg-Winterthur gewinnt 6-5. Auch sie haben den Supercup zum ersten Mal gewonnen. Und noch Schulte, nächstes in der Schweizer Super League 3 Matchen gewesen. IB und Basel teilen sich im Spitzenkampf die Punkte. IB war zwar nach 14 Minuten schon 2-0 vor gewesen, Basel kann aber reagieren. Am Schluss heisst es 3-3 unentschieden. Auch Servette und Luzern spielen 1-1 unentschieden und Lausanne verliert daheim gegen FC Zürich 2-3. Die IB-Frauen sind nächstes ebenfalls auf dem Platz gestanden. Bei Rapperswil Jona spielen die Bernerinnen 1-1.
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2: Der Sonntag heute zeigt sich von recht freundlichen Seiten. Meistens ist es sonnig, wobei es ja ein paar Wolken rum hat. Dazu wird es warm heute Nachmittag um die 25 Grad. Gegen Abend, da tut es dann eher zu uns, kommt zu regnen. Der Regen der zieht sich dann durch bis morgen. Wir starten also nass und auch relativ frisch in die neue Woche. Die Temperaturen morgen noch so bei um die 12 Grad. Es rechnet dann aber gleich ab und dann kommt die Sonne wieder zum Vorschein. Und die macht ja morgen wieder tollwärme auf etwa 25 Grad.
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2: Tipptopp, Sachen kommen störungsfrei durch den Sonntagmorgen. Gute Fahrt.
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2: Falls ihr noch nicht so in Fahrt seid am Sonntagmorgen, vielleicht noch ein bisschen verkatert seid vom Ausgang Nächte, früh habt auf müssen, weil die Kinder nicht mehr wollen schlafen oder euch ein Familienschlauch blüht oder einfach keine Lust drauf habt, ja, dann können wir hoffentlich eure Stimmung ein bisschen haben. Einerseits der Jonas Wüthrich und ich, Lara Kipf, die ich heute durch den Tag begleiten. Andererseits aber auch das Duo Schilberg und Oleg. Das Duo aus dem Jura, das begeistert heute mit Magie, Humor und Musik auf dem Viehmeritplatz zu Langnau. Warum genau zu Langnau? Also welchen Bezug Schilberg und Oleg zum Emmental haben, das hören wir etwa im Viertel ab. Bis dahin gibt es jetzt auf ein bisschen Musik, die ich hoffentlich gute Sonntag bringt. Angefangen mit dem Kunst Stadtland Flusspoet. Hallo zusammen.
0: Salut zusammen.

0: John Grennan mit «Don't Break the Heart» gehört hier bei Neo1. Sonst noch ganz einen guten Sonntagmorgen, 4:10 Uhr haben wir. Magie, Humor, Musik. Diese drei Wörter stehen auf einem Plakat vom Duo Gilbert und Oleg. Und sie stehen auch für das Duo Gilbert und Oleg. Die zwei Künstler sind zusammen unterwegs, zaubern, gaukeln, jonglieren und bringen die Leute, die zuschauen, zum Schmunzeln und zum Lachen.
1: Wenn es mal angefangen hat, wenn der Moderator mal angefangen hat im Fernsehen...
2: Nimm drei Schnurren!
1: Können wir jetzt anfangen?
0: Ja, das machen Gilbert und Oleg mittlerweile schon seit 30 Jahren. Zu diesem runden Duo-Geburtstag haben sich der Andreas Vettinger und der Dominik Krentsch, wie Gilbert und Oleg richtig heissen, selber etwas geschenkt. Eine Jubiläumstour quer durch den Kanton Bern. Lehrgang für Hofnarren heisst das Programm. Zu sehen war diese Woche am Donnerstag zu lang noch auf dem Viehmeritplatz. Ein spezieller Ort für Dominik Krentsch, wo der Oleg spielt auf der Bühne. Er kommt gebürtig von Langnau.
3: Ich bin dort aufgewachsen, ich habe dort viele Bekannte, viele Leute und es ist wirklich ein Stück Heimatgefühl, wenn man dort auf dem Platz, wo früher immer der Knie hat, ist gestanden, mit den Wegen, vor allem nicht mit dem Zelt, aber mit den Wegen. Und ich bin als kleiner Gil natürlich immer dort schauen, das war so spannend, die Artisten, die dort gewohnt haben auf dem Platz.
0: Auch ähnlich machen es auch bis Gilbert und Oleg. Einfach im kleineren Rahmen. Bis hin sind sie noch auf dem Viehmeritplatz zu Langnau. Fix wohnen tun sie mittlerweile aber im Berner Jura. Und dann kommt das Gastspiel in der alten Heimat schon noch gelegen.
3: Ja, es ist eigentlich ein sehr schöner Anlass, auch Beziehungen zu pflegen. Wieder. Und nachher am Abend eine Vorstellung können zu geben und etwas können zurückzugeben von dem, was man hat bekommen, dort, wo man ist aufgewachsen. Da waren ja viele Leute beteiligt gewesen, dass ich dann schlussendlich auch das habe gewählt, was ich jetzt mache. Also von dem her eine schöne Sache.
0: Freut sich der Dominik Krentsch. Heute sind sie noch einmal zu sehen, zu Langnau. Allerdings nicht mit dem Jubiläumsstück wie die letzten Abend, sondern mit ihrem Restaurant zum Goldenen Gaukler. Eine Aufführung, wo das Publikum auch ein bisschen mitreden kann, was es zu sehen bekommt, halt wie eben im Resti, wenn du bestellst. Was es aber ziemlich sicher auch heute dabei hat, bei Gilbert und Oleg, ist Magie, Humor und Musik.

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1: Halb 11 haben wir an diesem wunderschönen Sonntag. Das Wetter heute super, dazu für die meisten eben einen freien Tag. Da ist gute Laune garantiert. Nein, eben nicht bei allen. Bei vielen Menschen sind an einem schönen Sonntag die Energie und die Freude im Leben weg. Weil an einer Depression ist das Wetter und der Wochentag recht egal. Das weiss auch die Oberländerin Ramona Kupferschmidt.
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1: Die 27-Jährige war früher Mountainbike- und Downhill-Fahrerin, bis sie schwer gestürzt ist. Und mit diesem Sturz sind eben auch die Energie und die Freude im Leben verschwunden. Irgendwann war klar, sie braucht Hilfe, Luke Kissling.
2: Durch eine schwere Hirnerschütterung und einem Schleudertrauma im 24 beim Downhill-Fahren hat die 27-Jährige chronische Kopfschmerzen entwickelt. Dazu sind auch Depressionen gekommen. Depressionen waren aber für Ramona nicht ganz so neu gewesen, da sie in der Zeit des Mountainbiken eine Essstörung hatte.
3: Und ich glaube, als Nebensymptom zur Essstörung kommt halt sehr oft Depression noch mit bei. Also es ist wie nie diagnostiziert worden, aber also es war recht eindeutig gewesen, ja, recht so Atemprobleme gehabt und es war sehr, sehr schwarz gewesen.
2: Ihre Symptome waren vor allem,
3: dass sie einfach, ja, wirklich, du stehst am Morgen auf und du hast einfach schon gar keinen Bock mehr auf dein Leben. Also es ist mega krass und du kannst wie nichts dagegen machen. Und das während Monaten. Das ist schon sehr heftig und es braucht schon sehr, sehr viel Kraft und Vertrauen auch, ja, dass du noch da bleibst.
2: In diesen depressiven Phasen fühlt sich alles sehr schwer an, erzählt Ramona Kupferschmidt.
3: Also du nimmst die Welt ganz anders wahr. Du hast das Gefühl, es lohnt sich nicht mehr, die Welt, es ist alles scheiße, es geht gar nicht mehr, du machst nicht mehr aufstehen. Ich habe sogar wirklich Mühe gehabt, zu duschen. Es ist so krass. Und ich glaube, was mir geholfen hat, ist wirklich einfach zu vertrauen, dass es besser wird. Und sicher auch mein Umfeld. Ich habe wirklich sehr tolle Kollegen und sicher auch meine Familie.
2: Aber auch Aufenthalt in einer Klinik hat ihr geholfen. Weil Ramona hat gemerkt, nur mit Familie und Freunden findet sie aus diesem schwarzen Loch nicht raus.
3: Ziemlich genau ein Jahr her, als ich in Klinik Weiss beitreten. Ich muss sagen, der Entscheid, dass ich wirklich gehe, hat ein Moment gebraucht. Aber ich habe einen Schlussmoment nachher getroffen und ich bin auch mega dankbar und mega froh, dass ich ihn getroffen habe. Beste Zeit war wirklich. Ich kann es jedem nur empfehlen, der irgendwie im Struggle ist und schon nur den Gedanken im Kopf hat, sollte ich oder könnte ich in eine Klinik gehen und das so als positiven Gedanken vielleicht wahrnimmt, weil man annimmt, dass ihm dort geholfen wird. Dann unbedingt machen.
2: So Ramona Kupferschmidt. Momentan geht es der 27-Jährigen wieder sehr gut und sie hat wieder Freude am Leben gefunden.
1: Ja, auch Sport macht der Oberländer wieder Freude. Sie geht schwimmen, Velo fahren oder säckeln und klettern. Und dazu wohnt sie in ihrem umgebauten Van. Wie es dazu ist gekommen, ihrem daheim auf 4 Rädchen, das hat sie uns diese Woche auch schon erzählt. Auf neo1.ch findet ihr alle Beiträge zur Ramona Kupferschmidt.
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0: Heute haben wir euch Hecht. Ihr hört Neo 1 mit der Lara Kipf.
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0: Grüß euch miteinander, ihr hört Neo 1 an diesem wunderschönen Sonntag, 30. August 2026. Nach den Ferien ist vor den Ferien. Ja, kaum sind die grossen Sommerferien vorbei, stehen schon wieder die Herbstferien vor der Tür. Weil die Eltern ihre Kinder in dieser Zeit aber nicht rund um die Uhr können oder wollen betreuen, hilft MS Sports da nachher.
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0: MS Sports organisiert schweizweit Games für Kinder zwischen 6 und 15, die sich gerne bewegen. Im Neo 1 Land gibt es im Herbst gerade ein Barlager, Manuel Bartlomé.
2: Im Emmental, im Oberaargau oder sonst in der Nähe können die Kinder in ihren Ferien spörteln, erzählt der Inhaber von MS Sports, der Mario Sager.
3: Im Sendegebiet vom Radio Neo 1 haben wir im Herbst zwei Polysport-Camps. Das eine ist in Worb und das andere in Huttwil. Oder ein Fußballcamp in Burgdorf. Weiter findet auch ein Outdoor- und Sportcamp in Süderen, das ist auch im Kanton Bern statt, wo die Kinder ganze Woche lang übernachten können.
2: Und in diesen Camps ist jedes Kind willkommen, egal ob man schon Übung hat oder nicht. Es ist auch egal, wie man als Familie finanziell unterwegs ist. Dem Sports AG ermöglicht allen Kindern eine Teilnahme an diesen Lager und die kommen auf jeden Fall gut an, ergänzt Mario Sager.
3: Camps von MS-Sport sind sehr beliebt. Das zeigt sich, dass 20'000 Kinder jährlich dabei sind. Es ist eine riesige Entlastung für die Eltern und Spass und Lernen für die Kinder in der Schulferien.
2: Die Games sind beliebt, aber es hat immer noch Platz für mehr TeilnehmerInnen. Es gäbe einen Haufen Gründe, wieso die MS-Sport-Camps eine gute Sache sind, sagt Nister Mario Sager.
3: Bei MS-Sport sollte eigentlich jedes Kind jedes Jahr mal dabei sein. Es sind sehr coole Trainer, feines kindergerechtes Essen und es gibt eine mega coole Ausrüstung. Man kann sich anmelden auf msports.ca und mit dem Campfinder Camps in der Nähe suchen.
2: Die MS-Sport Camps gibt es also in der Nähe hier bei uns im Neo 1 Land. Die Kinder und Teenies können sich aktiv bewegen und können dazu auch viel Neues lernen.
0: Ja, super Sache und vielleicht auch gerade eine gute Idee für die künftigen Schulferien. Bis dahin könnt ihr euch über die MS-Sport Camps und ihr Angebot ein bisschen schlau machen via Webseite mssports.ch.
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0: We've got it going on hier bei NOAIS. Ich wünsche euch ganz einen guten Sonntagvormittag. Jetzt ist 11 Uhr.
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2: Heute mit dem Jonas Wüttrich. Ein TÜV-Unfall am Thunersee und eine umgefahrene Ampel zu Solothurn. Zaro läuft nach einer Schiesserei in einem Rave die Nacht einen Grosseinsatz vor der Polizei und das Militär ist im Einsatz. Und das Wetter am Sonntag ist sonnig, gegen Abend tut es dann langsam zu, dann haben wir um die 25 Grad. Ein TÜV-Fahrer hat sich gestern Nachmittag in Merlingen, in der Gemeinde Sigriswil, bei einem Sturz schwer verletzt. Die Frau, die mit einer Gruppe am Thunersee unterwegs war, hat einen Randstein gestreift und ist wegen dem in eine Mauer hineingefahren. Das schreibt die Kantonspolizei Bern. Leute, die bei ihr waren, haben erste Hilfe geleistet. Die verletzte TÜV-Fahrer musste mit der Rega ins Spital müssen. Die Solothurner Stadt in der Nähe vom Bahnhof ist in der Nacht auf heute

0: Unbekannt mit einem Auto in eine Ampel gefahren. Das Auto ist über eine Mittelinsel von einem Fußgängerstreifen gefahren, dort in die Ampel rein und die Ampel ist umgekehrt. Ohne Ausstieg oder den Unfall zu melden, ist das Auto weitergefahren, schreibt die Kantonspolizei Solothurn. Die Polizei sucht darum Leute, die den Unfall haben beobachtet und etwas dazu können sagen. In der Stadt Aarau läuft seit dieser Nacht ein grosser Einsatz vor der Polizei. An einer Party ist geschossen worden. Die Polizei meldet am Morgen 5 zum Teil schwer verletzte und 1 Tote. Passiert ist das Ganze an einer Rave-Party bei Rossrennbahn Schachen. Etwa um 14:30 hat jemand angefangen umschiessen. Wer hat geschossen, ist nicht klar. Auch nicht, ob es jemand oder mehrere Täter waren. Das Gebiet ist grossräumig abgesperrt. Auch die Badiernähe vom Tatort ist zu. Nebst einem Grossaufgebot vor Polizei, der Feuerwehr und mehreren Rettungsdiensten ist auch ein Super Puma-Helikopter von Schweizer Armee im Einsatz. Die Veranstaltenden vor Technoparty haben im Voraus rund 2.500 Leute erwartet. Wie viel zum Zeitpunkt vor Schiesserei auf dem Areal waren, ist nicht klar. Ins Ausland. Nach der Flutkatastrophe im Himalaya steigt die Zahl der Todesopfer weiter auf 750. In Nepal meldet der Katastrophenschutz diesen Morgen 734 geborgene Leichen. Die Behörden von China melden auf ihrer Seite 16 Todesopfer im Südwesten der Region Tibet. Auf nepalesischer Seite werden nach wie vor gut 2400 Menschen vermisst, darunter auch fast 600 Ausländerinnen und Ausländer. Zusammen mit den Vermissten von chinesischer Seite suchen die Rettungskräfte noch rund 3000 Menschen. Die Gefahr vor einer zweiten grossen Flutwelle wird derweil kleiner. Ein See, der sich wegen der Geröll hat aufgestaut, läuft jetzt langsam ab, heisst es von den chinesischen Behörden. Und noch Sport. Unihockey, du bist jetzt Bern-Burgdorf, haben gestern Abend der Supercup gewonnen. Beim Supercup spielen die Schweizer Meisterinnen und die Cup-Siegerinnen vor letzter Saison gegeneinander. Die Schweizer Meisterinnen aus Burgdorf gewinnen gegen Zug United 6:2. Für die Wizards Bern-Burgdorf ist das der erste Supercup-Sieger für eins Geschichte. Am Abend haben ja noch die Männer der Supercup gespielt. Die Schweizer Meister von Reichenberg-Winterthur gewinnen gegen Cup-Sieger Florbal Thurgau. Das Resultat war knapp. Reichenberg-Winterthur gewinnt 6:5. Auch sie haben den Supercup zum ersten Mal gewonnen. Und noch Schulten. Nächtes in der Schweizer Super League 3 Matchen gewesen. IB und Basel teilen sich im Spitzenkampf die Punkte. IB ist zwar nach 14 Minuten schon 2:0 vor gewesen, Basel kann aber reagieren. Am Schluss heisst es 3:3 unentschieden. Auch Servette und Luzern spielen 1:1 unentschieden. Und Lausanne verliert daheim gegen FC Zürich 2:3. Die IB-Frauen sind nächtes ebenfalls auf dem Platz gestanden. Bei Rapperswil-Jona spielen die Bernerinnen 1:1.
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2: Der Sonntag wird seinem Namen gerecht. Es gibt ganz Haufen Sonne, bleibt auch trocken bis am Abend. Das bei warmen Temperaturen um die 25 Grad am Nachmittag. Hinten dann nimmt die Wolke wieder etwas zu. Es kann dann auch regnen. Der Regen der zieht sich durch bis morgen. Also ein grau und nasser Start in die neue Woche mit etwa 12 Grad und relativ frisch. Es trocknet aber schon im Verlauf morgen wieder ab und tut auf. Dann kommt die Sonne zum Vorschein. Der Montag wieder recht freundlich. Dazu auch wieder warm mit Temperatur um die 25 Grad. Im Dienstag geht endlich zuerst mal trocken und sonnig und warm. Gegen Abend, da tut es dann aber wieder zu.
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2: Wir haben keine Meldungen von der Strasse im Neo 1 Land. Ich wünsche euch eine gute und sichere Fahrt.
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2: Mit noch unterwegs durch den Sonntag, 30. August, Lara Kipf, wünsche ich euch einen guten Frei und natürlich gutes Durchhaben, falls ihr heute im Weg auch am Bügeln seid. So oder so, sorgen wir für gute Unterhaltung. Einerseits gehen wir etwa am 4. Abend nochmal auf die Alpbreitwangen zu der Familie Reusser und klären, warum Privatsphäre für sie im Moment ein bisschen ein Fremdwort ist. Andererseits haben wir gang wie gang gute Musik zu wegen. Jetzt gerade von Prince, the most beautiful girl in the world. Guten Sonntag wünsche ich, ciao zusammen.

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0: Die Lohnenmusik von Macklemore, Ryan Lewis und Ray Dalton. Kennt all das hier bei Neways. Jemand, der Bestellungen entgegennimmt. Jemand, der die Bestellungen parat macht. Und dann noch jemand, der die Bestellungen verschickt. Das ist nur ein gutes Beispiel dafür, warum es bei vielen Betrieben nicht ohne Angestellte geht. Das gilt auch für den Alpbetrieb Breitwang im Eritz. Dort sind wir die Woche zu Besuch bei der Familie Reusser, die zwar nicht Hilfe braucht beim Bestellungen entgegennehmen, verpacken und verschicken, dafür aber beim Käse machen.
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0: Vreni und Ueli sind dieses Jahr zum 12. Mal zusammen zu Alp. Mit dabei auch ihre zwei Gielen, Valentin und Silvan. Und eben zwei Angestellte und ein Lehrling. Jana Weiss hat den Tag auf der Alp dürfen miterleben.
2: Der Ablauf von so einem Morgen auf der Alp bei der Familie Reusser kommt mir sehr effizient vor. Um 5 Uhr geht's los. Währenddem die Vreni den Käse vom Vortag ins Salzbad tut und die Rauchküche einführt, ist der Ueli am Melken. Die Vreni macht alles parat und putzt, um wieder neue Käse zu machen. Währenddessen fließt schon die frische Milch ins Käse. Wenn die fast 40 Kühe gemolken sind, kommen auf die 7 alle zusammen zum Morgen nehmen. Genau dann tut Vreni die Milch einladen. Wenn das Lab, das die Milch dick macht, drin ist, muss man das Käse nämlich genau 30 Minuten lassen und dann weiterfahren.
3: Da ist die Gefahr nicht da, dass man zu lange bleibt sitzen beim Morgen. Willst du einladen? Das ist schon ein kleiner Käse. Jetzt bleibt ihr ganz ruhig. Hier stehen, etwa die 30 Minuten. Wir schauen, dass überall schön die Türen zu sind. Die Wärme ist jetzt ganz wichtig. Es darf nicht an das Käse ziehen. Und jetzt ja, haben wir das erste Päuschen verdient. Gehen wir zum Morgen.
2: In der Stube, gerade neben der grossen Rauchküche, die gekäset wird, treffen sich alle. Die Familie Reusser mit den zwei Gielen, zwei Angestellten und der Lehrling. Die 7 Leute leben alle hier oben auf der Alp Breitwang. Die Familie Reusser hat Zimmer in der Alphütte. Für die Angestellten hat es eigene Zimmer im Stallgebäude.
3: Wir essen zu Morgen miteinander, zu Mittag, zu Nacht. Ja, da ist man schon sehr eng immer aufeinander oben. Das muss man zuerst können.
4: Das ganze Jahr so?
3: Nein, könnte ich nicht. Nein, das ist mir zu eng. Ja. Ja, und ich merke auch, es ist mir im Sommer auch. Ja, es gibt Momente, wo es mir einfach zu eng ist und dann gehe ich raus und muss einfach für mich sein. Ja.
2: Privatsphäre, das kann mir manchmal etwas zu kurz, sagt Vreni.
3: Was manchmal fehlt, ist so die gemeinsame Familienzeit. Das haben wir nicht so da. Also es ist immer irgendjemand rum. Man kann ja auch nicht so Gespräche führen miteinander. Nicht, dass wir Geheimnisse haben, aber einfach, es gibt Sachen, die man vielleicht nicht mit anderen teilen
2: will. Ein Sommer auf der Alp. Das heisst eben nicht nur früh auf und viel arbeiten, sondern auch für 100 Tage ein anderes Leben führen. Ein Ueli mache ich es ein weniger, dass die Familie nur selten für sich ist.
5: Ich merke wahrscheinlich den Unterschied, dass ich aufgewachsen bin in dem. Für mich ist das normal. Oder noch familienfremde Mitarbeiter. So.
2: Die Familie Reusser sind ja sehr dankbar, dass sie alle Sommer wieder Leute haben, die ihnen helfen und die strenge Arbeit machen.
0: Wie es für die Familie Reusser und ihre Angestellten nach dem Morgen weitergeht, was da noch alles ansteht und bis wann ihr Arbeitstag noch geht, könnt ihr alles nachhören auf neo1.ch.
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0: Elizabeth Taylor von der Taylor Swift gehört hier bei Neo 1 an diesem Sonntagmittag. 1 Minute nach der 11:30 haben wir. Die einen, die lassen die Woche heute ganz gemütlich ausklingen und ja, verschreissen nicht viel, brauchen den Sonntag, um ein bisschen die Füße aufzuheben und nochmal richtig sich zu erholen. Die anderen hingegen, die geben auch heute Vollgas. Zum Beispiel die Frauen vom Handballverein Herzogenbuchsee. Für sie geht heute am Nachmittag die neue Saison los. Um 3 spielt HV Herzogenbuchsee das erste Spiel der neuen Saison auswärts gegen Winterthur. Es wird der erste Ernstkampf, der zeigt, wie gut sie im Sommer trainiert haben. Dementsprechend gross ist natürlich die Vorfreude beim Trainer Fabian Bilger.
1: Wir machen Leistungssport und im Leistungssport lebst du für einen Wettkampf. Und dann freust du dich immer, wenn es nach langem Trainieren wieder losgeht mit der Wettkampfphase.
0: Ja, endlich und gleich tönt so vor Lucy Wittmer. Sie ist Rückraumspielerin beim HV Herzogenbuchsee und war letzte Saison Topscorerin.
2: Ich würde sagen, wir freuen uns extrem fest auf unser erstes Spiel. Wir haben jetzt eine genug lange Vorbereitung gehabt. Und wegen dem freuen wir uns extrem fest auf unseren Saisonstart.
0: Der Saisonstart, also das erste Spiel heute Nachmittag, werde sicher ein kleiner Wunderdeuter, ergänzt der Trainer Fabian Bilger.
1: Einfach weil beide Teams Veränderungen haben und du nie ganz genau weißt, wie geht es jetzt welchem Team, wie spielt man diese Saison, wie sehen die Formationen genau aus. Darum schlussendlich voller Fokus auf uns, auf unsere Leistung.
0: Und mit diesem Rezept soll es heute Nachmittag auswärts gegen Winterthur auch schon gerade der erste Sieg der neuen Saison geben. Bei dem ersten Sieg soll es aber dann nicht bleiben. Die Frauen vom Handballverein Herzogenbuchsee, die haben ein klares Ziel, der Meistertitel. Darüber haben wir mit Trainer und Spielern auch schon geredet diese Woche. Ihr könnt den Beitrag dazu auf neo1.ch nachhören.

0: Hey du, Colby Kalei begleitet mich hier bei Neo 1 durch den Sonntagmittag.
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0: Spitzenkampf in der Super League, IB gegen Basel. Dia Fischer verspricht jedes Mal viel und auch gestern ist Staffel etwas gegangen im Wankdorf, Jonas Wietrich.
2: IB und Basel teilen sich im Spitzenkampf die Punkte. Am Schluss heisst es 3-3. IB hat losgelegt wie die Feuerwehr. Schon nach 14 Minuten war das Heimteam im Wankdorf 2-0 vor, dank dem Goal von Joel Monteiro und Samuel Essende. Basel kann hier ausgleichen. Noch vor der Pause schießt der Alvin Sanchez IB um in Führung. In der zweiten Halbzeit war es ein bisschen minder Spektakel. Basel gelingt nach gut 70 Minuten noch zu 3-3.
0: Alles ja, um drei Matches in Nacht in der Schweizer Super League. Auch Servet und Luzern spielen unentschieden 1-1. Lausanne verliert daheim gegen FC Zürich 2-3. Die beiden Frauen sind Nacht ebenfalls auf dem Platz gestanden. Bei Rapper Siviona spielen die Bernerinnen 1-1.
2: Dann bleiben wir noch beim Shooten. Seit dem Freitag Nami sind die Gegner vom FC Thun in der Conference League Liga-Phase klar. Seit Nacht ist jetzt auch der Spielplan da. Für Thun geht die Liga-Phase vom dritthöchsten europäischen Clubwettbewerb am 15. Oktober auswärts beim holländischen Club Twente Enschede los.
0: Das erste Heimspiel hat Thuner eine Woche später gegen Hajduk Split aus Kroatien. Am 26. November spielen Thuner auswärts beim holländischen Rekordmeister und sechsfachen Europacup-Sieger Ajax Amsterdam.
2: Dann wechseln wir zum Unihockey. Du bist jetzt Bern-Burgdorf, haben gestern noch wieder Supercup gewonnen. Im Supercup spielen die Schweizer Meisterinnen und die Cup-Siegerinnen von der letzten Saison gegeneinander. Die Schweizer Meisterinnen aus Burgdorf gewinnen gegen Zug United 6-2. Für Du bist jetzt Bern-Burgdorf ist das der erste Supercup-Sieger.
0: Am Abend haben auch noch die Männer der Super Cup gespielt. Die Schweizer Meister von Reichenberg Winterthur gewinnen gegen Cup-Sieger Floorball Thurgau. Das Resultat war knapp. Reichenberg Winterthur gewinnt 6-5. Auch sie haben den Super Cup zum ersten Mal gewonnen.
2: Handball. In der höchsten Schweizer Handballliga hat der BSV Bern gestern sein zweites Match vor Saison gehabt. Nach der Niederlage zum Start letzte Woche haben die Berner gestern Abend gewonnen. Das auswärts bei Handball Steffen mit 21-34. Bei Wacker Thun ist es gerade ein Weg. Sie haben ihren ersten Match letzte Woche gewonnen und verlieren Nächte bei den Kadetten Schaffhausen 40-35.
0: Bei den Frauen ist die neue Handball-Saison gestern losgegangen. Rot-Weiss Thun verliert zum Saisonstart auswärts bei Brühl Handball 23-47.
2: Tennis. Seit gestern Abend gehört Roger Federer offiziell zur Tennis Hall of Fame. Nach der Martina Hingis ist der Federer erst der zweite Schweizer Tennisspieler in der Hall of Fame vom Tennis.
0: Nächte ist das Newport im US-Bundesstaat Rhode Island eine Zeremonie gewesen. Viele Leute aus dem Tennis waren dabei gewesen und haben auf die Karriere des Schweizer Tennisspielers zurückgeschaut. Der Roger Federer hat seinen letzten Ernstkampf vor der Karriere im 2021 im Viertelfinale von Wimbledon gehabt.
2: Schlechte Nachricht vom Skifahren. Die Saisonvorbereitung läuft für Marco Odermatt nicht so wie geplant. Der Gesamtweltcup-Sieger hat beim Athletiktraining Schmerzen gehabt. Bei Untersuchung im Spital ist dann eine leichte Muskelverletzung vorgekommen. Der Marco Odermatt kann darum morgen nicht wie geplant mit dem Schweizer Team auf Chile ins Trainingslager gehen.
0: Im Vordergrund stehen jetzt Therapie und Rehab. Der Rest der Saisonvorbereitung wird dann neu geplant, wenn der Odermatt wieder auf Schnee trainieren kann. Das schreibt Swiss Ski gestern Abend.
2: Auch vom Velofahren gibt es eine verletzte Meldung. Gestern Abend ist der Tadej Pogacar auf der 8. Etappe der Spanien-Rundfahrt umgekehrt. Der Slowen hat mit einer Platzwunde und verheilten Schulter ins Spital müssen.
0: Nächte hat sein Team gemeldet, was genau kaputt ist. Ein verschobener Bruch am linken Schlüsselbein und ein stabiler Bruch vom 7. Halswirbel. Dazu hat er eine Hirnerschütterung und viele Schürfungen. Das Schlüsselbein muss der Pogacar operieren. Als Vorsichtsmassnahme wegen der Hirnerschütterung ist die Operation aber erst später.
2: Ja, so ist die Saison für einen Sieger, für einen Strassenweltmeister und Sieger von Tour de France im Juli sehr wahrscheinlich gelaufen. Alleine Schlüsselbeinbruch heisst im Normalfall mindestens 6 Wochen Pause.
0: Und zum Schluss noch eine Meldung vom Judo. Der Schweizer Aurélien Bonferroni hat beim Grand Slam zu Lausanne eine Medaille gewonnen. Der 24-Jährige hat in der Gewichtsklasse bis 81 Kilo den Kampf um die Bronzemedaille gewonnen.
2: Avril Foho hat bei den Frauen die Medaille knapp verpasst. Die 20-jährige Schweizerin hat den Bronzekampf verloren.
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0: Die Musik von Gossip hier bei NL1. Ich wünsche euch einen guten. Jetzt ist 12 Uhr.
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2: Am Mikrofon der Jonas Wüttrich. Nach der Schiesserei an einer Rave-Party letzte Nacht läuft das Aarau nach wie vor ein grosser Einsatz. Auch das Militär ist dabei. Im Lago di Lugano ist gestern Nami ein Schwimmer verschwunden. Und das Wetter am Sonntag ist sonnig. Der Nami geht um die 25 Grad. Gegen Abend tut es langsam um zu. In der Stadt Aarau läuft nach wie vor ein grosser Einsatz vor Polizei. An einer Rave-Party bei der Rossrennbahn Schachen hat es die Nacht eine Schiesserei gegeben. Etwa um 2:30 hat jemand angefangen umschiessen. Wer hat geschossen, ist nicht klar, auch nicht, ob es jemand oder mehrere Täter waren. Die Polizei meldet den Morgen 5 zum Teil schwer Verletzte und 1 Tote. Jetzt ist klar, gestorben ist eine 22-jährige Frau. Sie ist nach der Schiesserei noch vor Ort gestorben. 4 junge Männer und 1 Frau sind aktuell im Spital. Alle Verletzten sind zwischen 22 und 27, sagt der Polizeisprecher den Vormittag. Das Gebiet ist nach wie vor grossräumig abgesperrt. Auch die Bad in der Nähe vom Tatort ist zu. Nebst einem Grossaufgebot von Polizei, der Feuerwehr und mehreren Rettungsdiensten ist auch ein Super Puma-Helikopter von Schweizer Armee im Einsatz, wo die deutsche Polizei hilft bei der Fahndung nach der Täterschaft. Die Veranstaltenden vor der Technoparty haben im Voraus rund 2.500 Leute erwartet. Wie viel zum Zeitpunkt vor Schiesserei auf dem Areal waren, ist nicht klar. Im Luganersee ist eine 36-jährige Frau beim Schwimmen verschwunden. Eine grosse Suchaktion hat sie noch nicht gefunden. Die Frau ist gestern kurz nach

0: 5 am Abend verschwunden haben, zwar Tessiner Kantonspolizei. Sie sind mit einem Mann zusammen auf einem Boot gewesen. Sie ist dort nicht mehr vom Schwimmen zurückgekommen. Verschwunden ist sie rund 500 Meter vom Ufer weg. Der See ist dort etwa 80 Meter tief. In den nächsten Tagen geht die Suche mit Spezialgeräten und der Hilfe vor Genfer Polizei weiter. Die Polizei untersucht auch, was genau ist passiert. Ins Ausland. Russland will Energieanlagen in der Ukraine angreifen. Das russische Militär hat mit den Vorbereitungen für einen Grossangriff angefangen, meldet das Verteidigungsministerium zu Moskau. Mit diesen Angriffen auf Energieanlagen reagiert das russische Militär auf ukrainische Angriffe auf zivile Ziele und Ölanlagen zu Russland, heisst es. Schon letzten Winter hat Russland die ukrainische Energieversorgung heftig angegriffen. Es hat grossflächige Stromausfälle und Unterbrüche in der Wasserversorgung gegeben. Bei Millionen Leuten ist die Heizung ausgefallen bei Temperaturen von zum Teil bis zu minus 20 Grad. Und noch Sport. Tennis. Seit gestern Abend gehört Roger Federer offiziell zur Tennis Hall of Fame. Nach der Martina Hingis ist der Federer erst der zweite Schweizer Tennisspieler in der Hall of Fame vom Tennis. Nächte ist in Newport im US-Bundesstaat Rhode Island eine Zeremonie gewesen. Viele Leute aus dem Tennis waren dabei und haben auf die Karriere des Federer zurückgeschaut. Der Roger Federer hat seinen letzten Ernstkampf vor Karriere im 2021 im Viertelfinale von Wimbledon gehabt. Und noch Skifahren, die Saisonvorbereitung läuft für Marco Odermatt nicht so wie geplant. Der Gesamtweltcup-Sieger hat beim Athletiktraining Schmerzen gehabt. Bei Untersuchung im Spital ist eine leichte Muskelverletzung vorgekommen. Der Marco Odermatt kann darum morgen nicht wie geplant mit dem Schweizer Team auf die Skile ins Trainingslager. Im Vordergrund steht die Therapie und die Reha. Der Rest der Saisonvorbereitung werden dann neu geplant, wenn der Odermatt wieder auf den Schnee kann. Das schreibt Swiss Ski gestern Abend.
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2: Tipptoppi Sache an diesem Sonntag, 30. August. Die Sonne scheint den ganzen Tag. Dazu wird es dann warm mit Temperaturen um die 25 Grad. Erst gegen Abend, da kommen dann Wolken ins Neo Eis Land. Hier und da kommt es regnen. Und der Regen der zieht sich dann jetzt durch bis morgen Morgen. Mit 12 Grad wird es zuerst einmal noch frisch zum Start in die neue Woche. Aber die Wolken die lockern dann gleich auf. Es trocknet ab und dann kommt die Sonne zum Vorschein. Und morgen Nachmittag wird es mit 25 Grad wieder warm. Der Zee ist ebenfalls noch mehrheitlich freundlich und dort müssen wir dann gegen Abend wieder mit Regen rechnen.
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2: 20 Minuten verlieren auf der A1-Türe Richtung Bern zwischen Kilberg und Schönbühl stauen wegen einem Unfall. Die rechte Spur ist dort schön gesperrt, blockiert und dann gehen wir noch ein bisschen weiter raus auf der Autobahn zwischen Herking und Önsigen. Da stocken die Verkehrsüberlastung und dort braucht es auch so ein bisschen Geduld.
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2: 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Musik von Bern. Ja, da kommen uns allen ganz sicher diverse KünstlerInnen und Bands in Sinn. Badent Ochsner zum Beispiel. Oder aber auch Zürich West, Mani Matter und Stiller Haas.
3: Gang doch noch ein bisschen den Aren an. Eine schöne
2: Grüne. Ja, die Künstlerinnen und Bands und noch viel mehr haben die Schweizer Musikgeschichte geprägt. Grund genug, extra Stadtführung dazu zu machen. Bern rockt war letzten Freitag zum ersten Mal gewesen und wir hören gerade nach Tränen Songs, warum sich eben die Stadt Bern besonders gut dafür eignet. Jetzt gibt es aber zuerst mal internationale Musik von Teddy Swims, hier neu rausgekommen, Mr. Know-It-All. Ich bin Lara Kipf, ciao zusammen.

0: In diesem Jahr neu rausgekommen, Looking for Something vom schwedischen Musikproduzent Naked zusammen mit dem Arden Jones gehört hier bei Neways. Das Münster, der Bärengraben, Zeitglocken, das Mattenquartier. Bern hat ganz Haufen zu bieten. Die Altstadt, die gehört seit 1983 sogar zum UNESCO-Weltkulturerbe. Bern ist aber noch viel mehr als das. Es ist ein Teil der Schweizer Musikgeschichte.
1: Sie haben der Wilhelm Tell aufgeführt im Leuenz Nottiswil.
0: KünstlerInnen wie der Mani Matter, Ruth Def La Chef. Oder aber auch Bands wie Baden Dochsner und Zürich West sind von Bern. Also KünstlerInnen, die die Schweizer Musikszene mitgeprägt haben. Und genau um die geht es in der neuen Berner Stadtführung Bern rockt, die am Freitag die Premiere gefeiert.
2: Also das geht um eine Entdeckungsreise auf den Spuren von der Berner Musikgeschichte. Also das heisst mit Geschichten, Schauplätzen und Live-Musik.
0: Erzählt Manuela Angst, CEO von Bern Welcome, die Stadtführung hat ins Leben gerufen.
2: Mit Bern rockt machen wir eine weitere Facette von dem Berner Lebensgefühl und ein Stück Berner Kulturgeschichte auch wirklich erlebbar. Wir schaffen zusätzlichen Grund, eigentlich nach Bern kommen, zu Bern entdecken. Und auch für Menschen, die die Stadt so sehr gut kennen, ihre eigene Stadt einmal ein bisschen anders kennenlernen.
0: Anders kennenlernen im Sinn von, es gibt eben nicht nur das Münster, der Bärengraben, die Zeitglocke oder das Mattenquartier, sondern auch Haufen Orte, wo ist Musikgeschichte geschrieben worden. An diese Orte geht es in der neuen Stadtführung Bern rockt her.
2: Es gibt vielleicht Clubs, die nicht mehr offen sind oder Treffpunkte, aber Geschichten wären dort nachher wirklich wieder lebendig. Also die Reise führt vom Mani Matter, von den Anfängen vom Jazz, über den Mundrock bis zu Rap-Grössen wie Kleinklasse und Steph La Chef.
0: Und zeigt so eben, dass Bern mehr ist als UNESCO-Weltkulturerbe, so die CEO von Bern Welcome, Manuela Angst. Am Freitag war die Stadtführung Bern rockt zum ersten Mal. Das nächste Mal auf die Spuren von Berner Musikgeschichte können interessiert in dem 26. September wieder. Einer, der die Schweizer Musikgeschichte stark mitprägt hat, ist der Mani Matter. Seine berndeutschen Chansons erzählen zu den populärsten von der deutschsprachigen Schweiz. Und darum hören wir ihn jetzt aus aktuellem Anlass von dieser neuen Stadtführung hier bei Neo 1 mit Johannes Zundhölzli anzünd.
3: Ich habe ein Zündhölzli angezündet und das hätte Flamme gegeben. 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

0: Schweizer Musik von Bastian Baker. Time to shine hier bei NOA. Ich wünsche euch ganz einen guten Sonntagmittag.
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0: Der Sonntag hat uns den Morgen mit Haufen Sonnenstrahlen begrüßt. Ja, er hat kaum freundlicher können daherkommen. Bleibt es jetzt am Nami auch noch gerade so? Sarina Leuthold vom Meteotest Bern.
3: Heute am Nachmittag da ist es grundsätzlich weiterhin recht sonnig. Es gibt wahrscheinlich die ein oder anderen Wolkenfelder, die hier mehr werden aufziehen, besonders gegen oben. Im Verlauf des Abends und auch in der Nacht auf morgen könnte es also aber auch sein, dass es lokal vereinzelt mal ein gut schräg oder ein Gewitter mit dabei hat. Das zieht sich so ein bisschen im Montagmorgen hin. Die Temperatur jetzt heute am Sonntagnachmittag, die sind aber noch mal recht sommerlich mit Höchstwerten um die 25 Grad. Und vielleicht mag man dann ein bisschen den West- bis Südwestwind anfangen zu spüren.
0: Ja, du hast gesagt, der Regen könnte sich bis im Montagmorgen durchziehen. Heisst das, morgen wird es grau und nass?
3: Ja, der Start in die neue Woche, der ist dann wahrscheinlich schon eher morgen früh vor allem bewölkt und wahrscheinlich gibt es da noch ein paar Regentröpfe. Es wird aber dann im Verlauf vom Vormittag abtrocknen und immer mehr auftun. Die Sonne wird sich immer mehr können durchsetzen. Es gibt aber aus der Feuchtigkeit, die da immer noch rum ist in der Region, auch wieder ein paar Quellwochen am Nachmittag und vielleicht längst dann ganz lokal noch mal für einen Gutschregen im Verlauf vom Nachmittag bzw. am Abend. Aber es ist wirklich nur vereinzelt. An den meisten Orten wird es trocken sein. Die Temperaturen gehen ein bisschen zurück am Montag. Die Höchstwerte sind so um die 23 Grad.
0: Morgen also so ein bisschen wechselhaft. Wie geht die neue Woche näher weiter?
3: Ja, der Dienstag bringt eigentlich auch ein recht sonniges Wetter, muss man sagen. Es hat immer mal wieder ein paar Wolkenfelder rum. Es ist aber trocken und auch wieder recht warm. Die Höchstwerte sind wieder um die 25 Grad. Und ähnlich geht es eigentlich auch an den folgenden Tagen weiter. Das heisst, vor allem am Mittwoch wahrscheinlich noch das eine oder andere Wolkenfeld, das uns da durch den Tag durch ein bisschen begleitet. Aber grundsätzlich trocken und recht sonnig. Und ja, relativ warm mit 25 Grad. Und die Sonne wird sich dann wahrscheinlich auch in der zweiten Wochenhälfte durchsetzen. Und die Temperaturen bleiben auf gleichem Niveau.
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0: Fall. Heart to Heart, der James Blunt begleitet uns hier bei Neo 1 durch einen wunderschönen Sonntagmittag. Wochenlang über 30 Grad, kein Tropfen Regen, braune Felder und Fisch ohne Wasser. Die Hitze und Trockenheit hat die Schweiz diesen Sommer fest im Griff gehabt. Haufe Gemeinden haben darum dazu aufgerufen, Wasser zu sparen.
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0: Auch der Grossachstädter Gemeinderat hat sich überlegt, was er diesbezüglich machen könnte. Und meldet Ende letzte Woche, dass er heute die Badi zutut. 3 Wochen früher als geplant, Pascal Rupp.
2: Eine außergewöhnliche, aber naheliegende Lösung. So nennt der Grossachstädter Gemeinderat seine Idee, das Wasser vom Freibad ins Hallenbad zu pumpen. Statt Becken im Hallenbad komplett mit Frischwasser neu zu füllen, wird ein grosser Teil vom Wasser vom Freibad quasi übergezügelt. Der Gemeindepräsident Remo Beutler.
3: Ihr habt gemerkt, dass mit dem Überpumpen vom Wasser vom Freibad ins Hallenbad wir eine maßgebliche Menge an Wasser sparen können. Das hat uns nachher nach dem Hitzesommer mit der Wasserknappheit zum Entscheid bewogen, das Wasser überzupumpen, und darum endet die Freibadsaison früher als gewohnt.
2: 325'000 Liter Wasser pumpen die Grossachstädte vom Freibad ins Hallenbad. Die restlichen knapp 175'000 Liter Wasser, die es noch braucht, kommen vom Wasserverbund Kiesental. Für die neue Lösung arbeiten die Gemeinde mit der Feuerwehr zusammen. Der Aufwand hält sich in Grenzen.
3: Wir rechnen mit 3 bis 4 Feuerwehrleuten, die die Pumpe bedienen, sodass das Wasser übergepumpt werden kann.
2: Die Lösung sei zwar naheliegend, sie haben sie aber sorgfältig abgeklärt, betont der Grossachstädter Gemeindepräsident Remo Beutler.
3: Wir haben auch im ersten Schritt abklären, ob das überhaupt geht, von der Wasserqualität her, dass man Freibadwasser in ein Hallenbad pumpen kann. Und da ist vom Kanton her grünes Licht gekommen. Etwas anderes sind die Feuerwehrschläuche, die müssen desinfiziert werden, dass so eine Auflage an die ganze Pumperei. Aber sonst ist das relativ technisch nicht komplexe Sache.
2: Und darum könnte es auch sein, dass das nicht eine einmalige Sache ist.
3: Der Auslöser ist sicher die einmalige Wassersituation des Sommer gewesen. Aber wir werden das auch als Pilot verstanden wissen und schauen, ob wir das in künftigen Jahren auch könnte machen.
2: Falls sich der Versuch bewährt, würden sie in Grossachstädten auch schauen, dass sie für andere Jahre so planen können, dass sie das Freibad nicht früher müssen zutun müssen. Also, dass sie die Revision, die das Hallenbad geleert und zweckgemacht wird, später machen. Und wer weiss, vielleicht können es andere Gemeinden, die auch Hallenbad und Freibad haben, ihnen nachmachen, ergänzt der Grossachstädter Gemeindepräsident Remo Beutler.
0: Das Beispiel Grossachstädter zeigt, die Hitze und die Trockenheit bringen zum Teil Ideen vor, die man sich vorher vielleicht gar nicht hat überlegt. Ein bisschen nach dem Sprichwort, Not macht erfinderisch.
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0: Herrlichen Sonntagnachmittag hier bei NOA zusammen mit Musik von Milo und Matt Simons. Lay Your Worry Down. Jetzt ist eins.
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2: Am Mikrofon der Jonas Wüttrich. Nach der Schiesserei an einer Rave-Party letzte Nacht läuft das Aarau nach wie vor ein grosser Einsatz. Auch das Militär ist dabei. Im Lago di Lugano ist gestern Nami ein Schwimmer verschwunden. Und das Wetter am Sonntag ist sonnig. Der Nami geht es um die 25 Grad. Gegen Abend tut es langsam um zu. In der Stadt Aarau läuft nach wie vor ein grosser Einsatz vor Polizei. An einer Rave-Party bei Rossrennbahn Schachen hat es die Nacht eine Schiesserei gegeben. Etwa um 2:30 hat jemand angefangen umschiessen. Wer hat geschossen, ist nicht klar, auch nicht, ob es jemand oder mehrere Täter waren. Die Polizei meldet den Morgen 5 zum Teil schwer Verletzte und 1 Tote. Jetzt ist klar, gestorben ist eine 22-jährige Frau. Sie ist nach der Schiesserei noch vor Ort gestorben. 4 junge Männer und 1 Frau sind aktuell im Spital. Alle Verletzten sind zwischen 22 und 27, sagt der Polizeisprecher den Vormittag. Das Gebiet ist nach wie vor grossräumig abgesperrt. Auch die Bade in der Nähe vom Tatort ist zu. Nebst einem Grossaufgebot von Polizei, der Feuerwehr und mehreren Rettungsdiensten ist auch ein Super Puma-Helikopter von Schweizer Armee im Einsatz, wo die deutsche Polizei hilft bei der Fahndung nach der Täterschaft. Die Veranstaltenden vor Technoparty haben im Voraus rund 2.500 Leute erwartet. Wie viel zum Zeitpunkt vor Schiesserei auf dem Areal waren, ist nicht klar. Im Luganersee ist eine 36-jährige Frau beim Schwimmen verschwunden. Eine grosse Suchaktion hat sie noch nicht gefunden. Die Frau ist gestern kurz nach den 5 am Abend verschwunden, heisst vor der Tessiner Kantonspolizei. Sie war mit einem Mann zusammen auf einem Boot. Sie ist dort nicht mehr vom Schwimmen zurückgekommen. Verschwunden ist sie rund 500 Meter vom Ufer weg. Der See ist dort etwa 80 Meter tief. In den nächsten Tagen geht die Suche mit Spezialgeräten und der Hilfe von Genfer Polizei weiter. Die Polizei untersucht auch, was genau ist passiert. Ins Ausland. Russland will Energieanlagen in der Ukraine angreifen. Das russische Militär hat mit den Vorbereitungen für einen Grossangriff angefangen, meldet das Verteidigungsministerium zu Moskau. Mit diesen Angriffen auf Energieanlagen reagiert

0: reagiert das russische Militär auf ukrainische Angriffe auf zivile Ziele und Ölanlagen zu Russland, heisst es. Schon letzten Winter hat Russland die ukrainische Energieversorgung heftig angegriffen. Es hat grossflächige Stromausfälle und Unterbrüche in der Wasserversorgung gegeben. Bei Millionen Leuten ist die Heizung ausgefallen bei Temperaturen von zum Teil bis zu minus 20 Grad. Und noch Sport. Tennis. Seit gestern Abend gehört Roger Federer offiziell zur Tennis Hall of Fame. Nach der Martina Hingis ist der Federer erst der zweite Schweizer Tennisspieler in der Hall of Fame vom Tennis. Nächte ist in Newport im US-Bundesstaat Rhode Island eine Zeremonie gewesen. Viele Leute aus dem Tennis waren dabei und haben auf die Karriere des Federer zurückgeschaut. Der Roger Federer hat seinen letzten Ernstkampf vor Karriere im 2021 im Viertelfinale von Wimbledon gehabt. Und noch Skifahren. Die Saisonvorbereitung läuft für Marco Odermatt nicht so wie geplant. Der Gesamtweltcup-Sieger hat beim Athletiktraining Schmerzen gehabt. Bei Untersuchung im Spital ist eine leichte Muskelverletzung vorgekommen. Der Marco Odermatt kann darum morgen nicht wie geplant mit dem Schweizer Team auf die Skileads Trainingslager. Im Vordergrund steht die Therapie und die Reha. Der Rest der Saisonvorbereitung werden dann neu geplant, wenn der Odermatt wieder auf den Schnee kann. Das schreibt der Swiss Ski gestern Abend.
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2: Ein weiterer Tag für Sonnenbrille und kurze Kleider. Heute gibt es ganz viel Sonne. Nachmittag dazu warme Temperatur um die 25 Grad. Gegen Abend da kommen dann allerdings Gänge wie mehr Wolken in Neo 1 Land. Lokal kann es dann mal schon ein bisschen regnen. Schon hinig. Und auch in der Nacht auf morgen. Das Thermometer geht zurück auf etwa 12 Grad. Der Regen der zieht sich noch ein bisschen die neue Woche rein. Schon im Verlauf von morgen Vormittag trocknet es aber dann wieder ab. Und dann kommt die Sonne zum Vorschein. Am Nachmittag gibt es dann erst so ein bisschen zu Sonne und Wolken. Ganz vereinzelt kann es lokal morgen noch einen Gutscheregen geben. Meistens bleibt es aber trocken bei etwa 23 bis 25 Grad. Dazu luftet es hier und da auch noch ein bisschen. Und dann ziehst du wieder zuerst mal trocken und dann gegen Abend dann kommen dann wieder Wolken und es kann regnen.
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2: Es stauet auf der A1 Zürich Richtung Bern zwischen Kilberg und Schönbühl, weil es dort einen Unfall hat gegeben. Dann stockt es ebenfalls auf dieser Autobahn zwischen Herkingen und Önsigen. Dann gehen wir in die Gegenrichtung zwischen Kriegstedt und der Verzweigung Lauterbach. Da stauet es ebenfalls wegen einem Unfall. Und dann braucht es auch noch auf der A8 Spiez Richtung Brienz Geduld zwischen Leissig und Interlaken Ost. Da stockt es wegen Verkehrsüberlastung. Ich wünsche euch ganz viel Geduld und vor allem auch sicher Sachen unterwegs.
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2: Haufen Songs haben wir zu sagen, bis um 2 angefangen mit einem neuen Song von Jul X, einem Berner Musiker. Der Song heisst «Wollen Sie Problem?». Wir hören uns dann in einer Stunde wieder. Ich bin Lara Kipf. Bis später.

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1: Heute ganz guten Sonntagnachmittag, es ist 2.
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3: Am Mikrofon der Jonas Wüttrich. Nach der Schiesserei an einer Rave-Party letzte Nacht läuft das Aarau nach wie vor ein grosser Einsatz und das Militär ist dabei. Im Lago di Lugano ist gestern Nami ein Schwimmer verschwunden. Und das Wetter am Sonntag ist sonnig. Der Nami geht es um die 25 Grad. Gegen Abend tut es langsam um zu. In der Stadt Aarau läuft nach wie vor ein grosser Einsatz vor Polizei. An einer Rave-Party bei der Rossrennbahn Schachen hat es die Nacht eine Schiesserei gegeben. Etwa um 2:30 hat jemand angefangen umschiessen. Wer hat geschossen, ist nicht klar und nicht, ob es jemand oder mehrere Täter waren. Die Polizei meldet den Morgen 5 zum Teil schwer Verletzte und 1 Tote. Jetzt ist klar, gestorben ist eine 22-jährige Frau. Sie ist nach der Schiesserei noch vor Ort gestorben. 4 junge Männer und 1 Frau sind aktuell im Spital. Alle Verletzten sind zwischen 22 und 27, sagt der Polizeisprecher den Vormittag. Das Gebiet ist nach wie vor grossräumig abgesperrt. Auch die Bad in der Nähe vom Tatort ist zu. Nebst einem Grossaufgebot von Polizei, der Feuerwehr und mehreren Rettungsdiensten ist auch ein Super Puma-Helikopter von Schweizer Armee im Einsatz, wo die deutsche Polizei hilft bei der Fahndung nach der Täterschaft. Die Veranstaltenden vor Technoparty haben im Voraus rund 2.500 Leute erwartet. Wie viel zum Zeitpunkt vor Schiesserei auf dem Areal waren, ist nicht klar. Im Luganersee ist eine 36-jährige Frau beim Schwimmen verschwunden. Eine grosse Suchaktion hat sie noch nicht gefunden. Die Frau ist gestern kurz nach den 5 am Abend verschwunden, heisst vor der Tessiner Kantonspolizei. Sie sei mit einem Mann zusammen auf einem Boot gewesen. Sie ist dort nicht mehr vom Schwimmen zurückgekommen. Verschwunden ist sie rund 500 Meter vom Ufer weg. Der See ist dort etwa 80 Meter tief. In den nächsten Tagen geht die Suche mit Spezialgeräten und der Hilfe vor Genfer Polizei weiter. Die Polizei untersucht auch, was genau ist passiert. Ins Ausland. Russland will Energieanlagen in der Ukraine angreifen. Das russische Militär hat mit den Vorbereitungen für einen Grossangriff angefangen, meldet das Verteidigungsministerium zu Moskau. Mit diesen Angriffen auf Energieanlagen reagiert das russische Militär auf ukrainische Angriffe auf zivile Ziele und Ölanlagen zu Russland, heisst es. Schon letzten Winter hat Russland die ukrainische Energieversorgung heftig angegriffen. Es hat grossflächige Stromausfälle und Unterbrüche in der Wasserversorgung gegeben. Bei Millionen Leuten ist die Heizung ausgefallen bei Temperaturen von zum Teil bis zu minus 20 Grad. Und noch Sport. Tennis hat gestern Abend gehört Roger Federer offiziell zur Tennis Hall of Fame. Nach der Martina Hingis ist der Federer erst der zweite Schweizer Tennisspieler in der Hall of Fame vom Tennis. Nächte ist in Newport im US-Bundesstaat Rhode Island eine Zeremonie gewesen. Viele Leute aus dem Tennis waren dabei und haben auf die Karriere des Federer zurückgeschaut. Der Roger Federer hat seinen letzten Ernstkampf vor Karriere im 2021 im Viertelfinale von Wimbledon gehabt.

0: Und noch Skifahren. Die Saisonvorbereitung läuft für Marco Odermatt nicht so wie geplant. Der Gesamtweltcup-Sieger hat beim Athletiktraining Schmerzen gehabt. Bei Untersuchung im Spital ist eine leichte Muskelverletzung vorgekommen. Der Marco Odermatt kann darum morgen nicht wie geplant mit dem Schweizer Team auf die Skile ins Trainingslager. Im Vordergrund steht die Therapie und die Reha. Der Rest der Saisonvorbereitung werden dann neu geplant, wenn der Odermatt wieder auf den Schnee kann. Das schreibt der Swiss Ski gestern Abend.
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2: Ja, die Sonne die gibt weiterhin Gas an diesem Sonntagnachmittag. Dazu begleiten eine sehr warme Temperatur um die 25 Grad. Gegen Abend da kommen ein paar Wolken ins Neo 1 Land. Lokal erleeren die auch mal aus. Das ist hier in der Nacht auf morgen der Fall, muss aber gar nicht überall sein. Die Temperaturen die gehen zurück in der Nacht auf morgen auf etwa 12 Grad. Morgen, Mänti, morgen da hat es auch noch gegen Wolken um und lokal gibt es ein bisschen Regen. Es rechnet aber im Verlauf von morgen schon ab. Die Sonne kommt dann wieder zum Vorschein. Es gibt ein bisschen wechselhaftes Wetter morgen Nachmittag, eben Mix aus Sonne, Wolken und ganz vereinzelt auch mal ein bisschen Regen. Und morgen ist es warm mit Temperaturen um die 23 bis 25 Grad. Am Dienstag ebenfalls zuerst mal trocken. Gegen Abend, da werden die Wolken dann aber wieder mehr. Und am Dienstag ist es gängig noch warm mit um die 24 Grad.
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2: Es braucht gängig noch Geduld. Auf der A1 Zürich Richtung Bern zwischen Herking und Dönsingen, da stocken es. Dann gehen wir in die Gegenrichtung zwischen Kilperg und Herkingen, da stauen es wegen einem Unfall. Dort müsst ihr auf mehreren Abschnitten ein bisschen mehr Zeit einplanen und dann stocken es auf der A8 Spiez Richtung Brienz zwischen Leissig und Interlaken. Dort stocken es wegen Verkehrsüberlastung. Wünsche euch viel Geduld und sicher Sachen unterwegs.
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2: Ja, in dieser Stunde begleitet ihr euch mit ganz viel Schwung durch den Sonntagnachmittag. Ja, es gibt Tanzmusik hier bei Neo 1 von Los Lobos, La Bamba. Und dann wartet in dieser Stunde auch noch neue Musik von Nico Santos. Why don't you stay? 'Cause since you walked away, I'm Why don't you stay? Im 2026 neu rausgekommen, haben wir Zweig und auch Schweizer Musik. Darf natürlich nicht fehlen.
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2: In meinem Kopf heisst der Song von Manilio, wo wir ebenfalls in dieser Stunde Zweig haben. Haufen Musik also, angefangen jetzt mit der Miley Cyrus und End of the World. Wir hören uns dem 3 wieder. Schreibt Lara Kipf. Salut!

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0: Fight Until the Night. Der Max Motzke hier bei Neo 1. Jetzt ist 3. Ihr werdet top informiert an diesem Sonntagnachmittag von Jonas Wüthrich.
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2: Der neue Langenthaler Stadtpräsident heisst Patrick Freudiger. Walkringen kann zwei Gemeindestrassen für knapp 2,4 Millionen Franken sanieren. Und das Wetter im Sundinami ist sonnig und warm bei rund 25 Grad. Gegen Abend kann es dann um zutun. Der Patrick Freudiger ist der neue Stadtpräsident von Langenthal. Er hat heute Kampfwahl gegen Roland Loser von SP gewonnen, wie Langenthal meldet. Das Stadtpräsidium ist mit dem Patrick Freudiger von SVP wieder in ihr bürgerlichen Hang. Die heutige Ersatzwahl war nötig, weil der Reto Müller von SP, der zuletzt knapp 10 Jahre Langenthaler Stadtpi war, seit dem Frühling im Berner Regierungsrat hockt. Die Stimmbeteiligung war bei fast 47%. Der Patrick Freudiger hat gut 60% der Stimmen bekommen. Der neue Stadtpräsident Patrick Freudiger ist 41 und Rechtsanwalt. Er ist Geschäftsführer des Bernischen Hauseigentümerverbands und seit 2014 Mitglied des Grossen Rats des Kantons Bern. Als Langenthaler Gemeinderat war er seit 25 für das Ressort Finanzen zuständig. Im Wahlkampf hat er nebst der SVP auch die FDP und die Jungliberalen hinter sich gehabt. Die Gemeinde Walkringen kann zwei Gemeindestrassen sanieren. Zum einen die Dornistrasse, dort gehören auch neue Werkleitungen und neue Dornibrücke dazu. Und zum anderen der Bächliweg, ebenfalls inklusive Werkleitungen unter der Strasse. Die Brücke und die Leitungen unter diesen zwei Strassen sind alt und nicht mehr gut zu Weg. Beide Projekte zusammen kosten knapp 2,4 Millionen Franken. Die Stimmbevölkerung von Walkringen hat heute klar Ja gesagt zu den entsprechenden Verpflichtungskrediten. Die zwei Kredite für die Dornistrasse und für den Bächliweg sind mit gut 90 bzw. 85% Ja-Stimmen durchgekommen. Die Stimmbeteiligung war bei gut 25%. Dann wechseln wir ins Ausland. Island sagt Nein zur EU. Die Stimmbevölkerung von Island hat Gespräche über einen EU-Beitritt vom Land abgelehnt. Das Ergebnis ist mit 52,8% Nein zu 47,2% Ja-Stimmen relativ knapp gewesen, die Trebeling.
3: Jetzt bleibt erst einmal alles so, wie es schon war. Island bleibt Teil des europäischen Wirtschaftsraums, eng an die EU angelehnt, aber ohne Mitentscheidungsrecht. Offenbar schätzten viele Isländer die Gefahr, eigene Rechte aufzugeben, höher ein als mögliche Vorteile eines EU-Beitritts. Dabei dürfte die Fischerei, von der die vulkanreiche Insel im Nordatlantik lebt, eine große Rolle gespielt haben. Möglicherweise hat aber auch die EU in den letzten Jahren einiges an Strahlkraft verloren.
2: Und dann kommen wir zum Sport. Mountainbiker. Mountainbike-WM im Val di Sole in Italien gewinnt die Schweiz im Cross-Country 5 Medaillen. Zina Frey ist Weltmeister. Die Zürcher fährt allen davon, gewinnt Gold. Mit der Nicole Koller fährt noch eine zweite Schweizerin aufs Cross-Country-Podest. Sie gewinnt Bronzemedaille. Auf dem zweiten Platz ist die Italienerin Martina Berta. Zina Frey ist nach der Silvia Fürst im 1992 und der Yolanda Neff im 17. die dritte Schweizer Weltmeister im Cross-Country. Der Nami startet auch noch die Männer im Cross-Country an WM. Schon früher am Tag sind U23 Cross-Country-Rennen und auch dort gibt es zwei Medaillen für die Schweizer Frauen. Danina Hutter hat Silber gewonnen, Monika Halter Bronze. Gerade vier Schweizerinnen fahren unter die besten 7. Fiona Schiebler wird 4. und Mara Winter 7. Und bei den U23 Männern hat der Nicolas Halter die Bronzemedaille gewonnen.
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0: Heute Nachmittag ist zuerst mal noch recht sonnig. Gegen Abend gibt es dann aber gängig mehr Wolken. Hinten kommt in der Nacht auf morgen kann es lokal mal ein bisschen Regen oder ein Gewitter geben. Das Ganze

0: bei Temperaturen heute Nachmittag um die 24 Grad. Dazu kann es ja noch ein bisschen luften. Morgen starten wir zuerst mal noch grau und nass in die neue Woche, aber es trocknet im Verlauf des Morgens schon ziemlich gleich ab. Die Bewölkung lockert auch auf. Über den Tag gibt es einen Mix aus Sonnen und Wolken. Ganz lokal kann es ja auch mal noch ein bisschen regnen. An den meisten Orten im Neuseeland bleibt es aber trocken, bei um die 22 bis 23 Grad. Und am Dienstag geht es trocken und recht sonnig weiter.
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0: Etwa 30 Minuten verliert ihr auf der A1 Bern Richtung Zürich zwischen Kriegstedt und Önsingen. Da stehen sie wegen einem Unfall. Sonst haben wir aber keine Meldungen mehr. Kommt gut und sicher euer Ziel.
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0: Für euch im Studio der Name Lara Kipf zusammen mit dem Jonas Wüttrich. Ja, wirklich eine ganz, ganz einfache Frage an dich. Wo kommt Köder her?
2: Ich Köppel.
0: Voilà. Es wäre so einfach. Es wäre so einfach. Und gleich lassen Menschen ihre Köder einfach liegen oder schiessen einfach irgendwo her. Wie wichtig darum Sensibilisierung ist für das Thema, das klären wir etwa im Viertel ab mit dem Fischereiverein Oberemmental, der gestern den ganzen Morgen Dämme und Delfis von Köder befreit hat.

0: Köder gehört in Köder. Und sonst genau nirgendwo. An das halten sich aber eben lange nicht alle. Und darum sehen wir bald überall, wo wir hergehen, Köder rumliegen. Im Wald, in den Bergen, in einem Park oder auch in Gewässer. Der Fachbegriff dafür ist Littering. Ein Problem, das der Fischereiverein Oberemmental kennt. Er hat darum gestern den alljährlichen Emmentaler Gewässerputztag organisiert. Zusammen mit Freiwilligen aus der Bevölkerung hat der Fischereiverein Oberemmental einen ganzen Morgen lang die Emmen und die Ilfis von Köder befreit. Solche Projekte sind wichtig, weil es gibt nur Fische, wenn wir noch saubere Gewässer haben. Das erklärt Stefan Hildbrunner, Vizepräsident des Vereins, im Interview mit Snell Ace.
1: Kunststoff, der tut sich zersetzen. Wir haben irgendwie mehr Kunststoffteile im Wasser, Mikroteile, und die können wir nicht mehr daraus lesen. Aber wenn wir die Ursache, wenn es noch ein bisschen ist, können wir daraus nehmen, können wir natürlich da so die Wasserqualität besser haben. Das heisst, wir haben im Gewässer innen bessere Qualität vom Wasser, weniger Verunreinigungen. Von dieser Seite her, dadurch gibt es für alle Lebewesen, die im Gewässer sind, ist ein besserer Grundstoff da.
0: Und wenn kleine Lebewesen können überleben können, dann kann der Fisch überleben. Projekte wie der Emmentaler Gewässerputztag sollen darum auch sensibilisieren und den Leuten aufzeigen, warum Köder eben in Köder gehört und nicht in Gewässer oder sonst irgendwo her.
1: Irgendwo Brätler rum sind, hat es auch schon gegeben, wenn wir am Putzen sind. Was mache ich dir? Und dann hat man gesagt, eben, wir lesen die Köder zusammenlesen, die Leute einfach liegen lassen. Ah, ja, wir nehmen uns schon mit, hey, kommt ja oben. Und wir wollen ja da niemandem zu Nachtreten und jemandem kritisieren. Aber es ist schon, durch solche sind die Leute wirklich sensibilisiert worden.
0: Sie haben bezüglich Littering auch schon eine Verbesserung festgestellt, ergänzt der Stefan Hildbrunner, Vizepräsident des Fischereiverein Oberemmental.
1: Ja, das merken wir schon, dass eben wirklich die Leute heute ein bisschen sensibilisiert sind und das Zeug nicht mehr einfach irgendwo herschlenken oder so, dass sie es wirklich eigentlich mit reinnehmen.
0: Von dem her hat der Emmentaler Gewässerputztag schon toll etwas gebracht. Schon seit rund 20 Jahren befreit der Fischereiverein Oberemmental Dämme und Ilfis zusammen mit Haufen Freiwilligen von Köder und macht dabei auf die Problematik von Littering aufmerksam. Und zwar mit Erfolg.

0: Dua Lipa zusammen mit dem Pierre de Mer. «These Walls» gehört hier bei uns an diesem Sonntagnachmittag. Ein grosses, altes Gebäude mit zwei Wasserrädchen vordran, einem Flüssli und einem grossen Garten. Die Kulturmühle Lützelflüh steht schon seit etwa 1820 ein bisschen ausserhalb des Dorfes. Nur wird dort mittlerweile statt Mehl gemacht, fleissig gefestet.
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0: Dass Festen in diesem alten Gebäude gängig noch möglich ist, braucht es aber immer wieder Sanierungen. Gleich soll das Haus den ursprünglichen Charme beibehalten. Die Arenenwelt ist kurz vor dem Start in die neue Kultursaison in der Kulturmühle vorbeischauen.
2: Es sieht schon an sich fast wie ein Museumsobjekt aus. Das ganze Haus mit der Umgebung, den beiden grossen alten Wasserrädern vordrannen und dem schön zweckgemachten Umschwung mit Garten und dem Teich. Ich habe abgemacht mit dem Stiftungsratspräsident der Kulturmühle Lützelflüh, Thomas Leuenberger. Er zeigt mir das Haus, das gerade vorletzt um ein paar Erneuerungen hat bekommen.
3: Im Garten haben wir die Stützmauer ersetzt, mit schönen Sandsteinen. Die Südfassade ist neu gestaltet worden, schön beschriftet. Und im Mülliraum haben wir die Pfosten ersetzen.
2: Und genau dort gehen wir jetzt zusammen her, im Mülliraum, quasi das Herzstück der Kulturmühle zu Lützelflüh. Hier, wo auch immer wieder verschiedene Anlässe und Feste sind. Das alte Holz knarrt, wo wir drüber laufen. Und die grossen Wasserräder hört man hier innen, wie sie im Wechen sind. Und so soll es auch sein, weil das Haus, das ist denkmalgeschützt und soll seinen Charme behalten.
3: Und das ist für uns auch wichtig. Wir sagen immer, wir wollen sehr Sorge haben zum Haus. Und ja, das auch für die nächsten Generationen können weitergeben.
2: Und darum sieht man die Sanierungen, die es immer mal wieder braucht, gar nicht wirklich. Oder sie fallen immer nicht auf, sagt Thomas Leuenberger. Seit gut 3 Jahren bekommt die Stiftung Kulturmühle Lützelflüh Geld vom Lotteriefonds vom Kanton, um zum Haus zu schauen. Und darum stehen auch schon die nächsten Projekte in den Startlöchern.
3: Die Elektroinstallationen wollen wir ersetzen. Das Dach bekommt die Überholung und das grosse Wasserrad wollen wir auch ersetzen.
2: Und genau das könnte dann noch eine rechte Sache werden. Die Wasserräder, die früher für das Mehlmachen gebraucht wurden, sollen wieder genau gleich daherkommen. Das Ziel der Stiftung ist es, das in den nächsten 4 Jahren zu machen.
0: Und was die Sicherheit angeht, hat die Stiftung von der Kulturmühle zu Lützelflüh einen Haufen umgesetzt. Das vor allem auch, weil sie eine neue Betriebsbewilligung für die Anlässe wollte. Was es da alles gebraucht hat, das haben wir auch schon berichtet. Ihr hört es nachher auf neo1.ch. Dort findet ihr auch Fotos von unserem Besuch.
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0: Robbie Williams mit Forbidden Road hier bei Airways. Seid ganz guten Sonntagnachmittag. Der 30. August haben wir. Ich habe nur noch 2 Wochen und er ist im Kanton Bern schon wieder Herbstferien. Das ist gut recht. Die meisten Kinder haben gerne Ferien. Für die Eltern ist es aber manchmal eine organisatorische Herausforderung. Sie haben vielleicht selber nicht schon wieder Ferien und können ihre Kinder darum auch nicht rund um die Tour betreuen. Und genau für diesen Fall gibt es MS Sports.
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0: MS Sports organisiert schweizweit Camps für Kinder zwischen 6 und 15, die sich gerne bewegen. Im Neoweisland gibt es diesen Herbst gerade ein paar von diesen Sportlager Manuel Bartlomé.
2: Im Emmental, im Oberaargau oder sonst in der Nähe können die Kinder in ihren Ferien spörteln, erzählt der Inhaber von MS Sports, der Mario Sager.
3: Im Sendegebiet vom Radio Neo 1 haben wir im Herbst 2 Polysport-Camps. Das eine ist in Worb und das andere in Huttwil. Oder ein Fußballcamp in Burgdorf. Weiter findet auch ein Outdoor- und Sportcamp in Süderen, das ist auch im Kanton Bern, statt, wo die Kinder ganze Woche lang übernachten können.
2: Und in diesen Camps ist jedes Kind willkommen, egal ob man schon Übung hat oder nicht. Es ist auch egal, wie man als Familie finanziell unterwegs ist. Dem Sports AG ermöglicht allen Kindern eine Teilnahme an diesen Lager und die kommen auf jeden Fall gut an, ergänzt Mario Sager.
3: Camps von MS-Sport sind sehr beliebt. Das zeigt sich, dass 20'000 Kinder jährlich dabei sind. Es ist eine riesige Entlastung für die Eltern und Spass und Lernen für die Kinder in den Schulferien.
2: Die Camps sind beliebt, aber es hat immer noch Platz für mehr TeilnehmerInnen. Es gäbe einen Haufen Gründe, wieso die MS-Sport-Camps eine gute Sache sind, sagt Nister Mario Sager.
3: Bei MS-Sport sollte eigentlich jedes Kind jedes Jahr mal dabei sein. Es sind sehr coole Trainer, feines kindergerechtes Essen und es gibt eine mega coole Ausrüstung. Man kann sich anmelden auf msports.ca und mit dem Campfinder Camps in der Nähe suchen.
2: Die MS-Sport-Camps gibt es also in der Nähe hier bei uns im Neo-Eisland. Die Kinder und Teenies können sich aktiv bewegen und können dazu auch viel Neues lernen.
0: Es gibt also definitiv dümmere Beschäftigungen. Darum wäre doch das eine gute Idee für die kommenden Herbstferien in 2 Wochen. Bis dahin habt ihr noch ein bisschen Zeit, euch über die MS-Sports-Camps und ihre Angebote schlau zu machen via Webseite msports.ch.
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0: Ihr werdet top informiert an diesem Sonntagnachmittag von Jonas Wüthrich.
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2: Der neue Langenthaler Stadtpräsident heisst Patrick Freudiger. Waukringen kann zwei Gemeindestrassen für knapp 2,4 Millionen Franken sanieren. Und das Wetter am Sonntag ist sonnig und warm bei rund 25 Grad. Gegen Abend kann es dann um zutun. Patrick Freudiger ist der neue Stadtpräsident von Langenthal. Er hat heute Kampfwahl gegen Roland Loser von SP gewonnen, wie Langenthal meldet. Das Stadtpräsidium ist mit dem Patrick Freudiger von SVP wieder in bürgerlichen Hang. Die heutige Ersatzwahl war nötig, weil der Reto Müller von SP, der zuletzt knapp 10 Jahre in Langenthaler Stadt war, seit dem Frühling im Berner Regierungsrat hockt. Die Stimmbeteiligung war bei fast 47%. Der Patrick Freudiger hat gut 60% der Stimmen bekommen. Der neue Stadtpräsident Patrick Freudiger ist 41 und Rechtsanwalt. Er ist Geschäftsführer des Bernischen Hauseigentümerverbands und seit 2014 Mitglied des Grossen Rats des Kantons Bern. Als Langenthaler Gemeinderat ist er seit 25 für das Ressort Finanzen zuständig gewesen. Im Wahlkampf hat er nebst der SVP auch die FDP und die Jungliberalen hinter sich gehabt. Die Gemeinde Waukringen kann zwei Gemeindestrassen sanieren. Zum einen die Dornistrasse, dort gehören auch neue Wegleitungen und neue Dornibrücke dazu. Und zum anderen der Bächliweg, ebenfalls inklusive Wegleitungen unter der Strasse. Die Brücke und die Leitungen unter diesen zwei Strassen sind alt und nicht mehr gut zu Weg. Beide Projekte zusammen kosten knapp 2,4 Millionen Franken. Die Stimmbevölkerung von Waukringen hat heute klar Ja gesagt zu den entsprechenden Verpflichtungskrediten. Die zwei Kredite für die Dornistrasse und für den Bächliweg sind mit gut 90 bzw. 85% Ja-Stimmen durchgekommen. Die Stimmbeteiligung war bei gut 25%. Dann wechseln wir ins Ausland. Island sagt Nein zur EU. Die Stimmbevölkerung von Island hat Gespräche über einen EU-Beitritt vom Land abgelehnt. Das Ergebnis ist mit 52,8% Nein zu 47,2% Ja-Stimmen relativ knapp gewesen. Dieter Rebelling.
3: Jetzt bleibt erst einmal alles so, wie es schon war. Island bleibt Teil des europäischen Wirtschaftsraums, eng an die EU angelehnt, aber ohne Mitentscheidungsrecht. Offenbar schätzten viele Isländer die Gefahr, eigene Rechte aufzugeben, höher ein als mögliche Vorteile eines EU-Beitritts. Dabei dürfte die Fischerei, von der die vulkanreiche Insel im Nordatlantik lebt, eine große Rolle gespielt haben. Möglicherweise hat aber auch die EU in den letzten Jahren einiges an Strahlkraft verloren.
2: Und dann kommen wir zum Sport. Mountainbiker. Mountainbike WM im Val di Sole in Italien gewinnt die Schweiz im Cross-Country 5 Medaillen. Tina Frey ist Weltmeisterin. Die Zürcherin fährt allen davon, gewinnt Gold. Mit der Nicole Koller fährt noch eine zweite Schweizerin aufs Cross-Country-Podest. Sie gewinnt Bronzemedaille. Auf dem zweiten Platz ist die Italienerin Martina Berta. Tina Frey ist nach der Silvia Fürst im 1992 und der Yolanda Neff im 17. die dritte Schweizer Weltmeister im Cross-Country. Der Name startet auch noch die Männer im Cross-Country an WM. Schon früher am Tag sind die U23 Cross-Country-Rennen gsi und auch dort gibt es zwei Medaillen für die Schweizer Frauen. Danina Hutter hat Silber gewonnen, Monika Halter Bronze. Gerade vier Schweizerinnen fahren unter die besten sieben. Die Fiona Schiebler wird vierte und Mara Winter siebte. Und bei den U23 Männern hat der Nicolas Halter die Bronzemedaille gewonnen.
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4: Ja, im Verlauf vom Sonntag gibt es gängige Mehlwoche im Neo 1 Land. Lokal kann es mal Regen oder ein Gewitter geben. Viele Norden bleibt es aber auch trocken bei Temperaturen um die 4 bis 25 Grad heute Nachmittag. Das graue Wetter zieht sich durch bis morgen. Morgen kann ja morgen zum Start in die neue Woche noch hier und da mal ein bisschen nass werden. Dazu ist es zuerst mal frisch mit um die 12 Grad. Es trocknet aber gleich eins ab. Der ganze Montag gibt es einen Mix aus Sonnen und Wolken. Den meisten Norden bleibt es trocken bei Temperaturen um die 23 Grad. Oder die Dienstag zeigt sich meistens noch auf der freundlichen Seite. Auch dann hat es Wolken rum, bleibt den meisten Orten aber trocken. Es wird dann wieder ein bisschen wärmer als morgen. Auch wieder so um die 24 bis 25 Grad.
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4: Bis zu einer halben Stunde auf mehreren Abschnitten verliert ihr auf der A1 Bern Richtung Zürich, wenn ihr zwischen Kriegstedt und Dönsig unterwegs seid. Der stauet und dann braucht es auf der A8 Brienz Richtung Spiez Geduld. Zwischen Wilderswil und Därligen stocken es ebenfalls wegen Verkehrsüberlastung.

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0: 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Es ist auch ein Ball die grösste Ehre, die ein Tennisspieler oder eine Tennisspielerin bekommen kann, wenn er oder sie in die Hall of Fame aufgenommen wird. Gestern passiert einem Maestro, einem ehemaligen Schweizer Tennisprofi Roger Federer. Was ihm die Aufnahme in die Hall of Fame bedeutet, das hören wir nach drei Songs. Noch bis um 6 Uhr mit noch unterwegs Lara Kipf. Ich wünsche euch einen ganz gemütlichen Sonntag heute zusammen.

0: Peter Strombella, Spirits, hier bei Neways. Goat, also greatest of all time. So werden etwa die SportlerInnen bezeichnet, die eine unglaubliche Karriere haben hergelegt. Zum Beispiel der Roger Federer. Der ehemalige Schweizer Tennisprofi war insgesamt 310 Wochen an Spitze der Weltrangliste. Davon ein ist 237 Wochen am Stück. Dazu hat er auch die Jahre 2004 bis 2007 und das Jahr 2009 als Weltranglisten-Erster beendet. Der Roger Federer ist der erste Tennisspieler, der dreimal drei Grand-Slam-Titel in einer Saison gewonnen hat. Er ist einer von acht Spielern, die im Laufe seiner Karriere alle vier Grand-Slam-Turniere mindestens einmal gewonnen haben. Und mit acht Einzeltiteln ist er Rekordsieger zu Wimbledon. Also definitiv Gold. Gestern ist Roger Federer darum auch in die Hall of Fame aufgenommen worden. In Hall of Fame Newport im US-Bundesstaat Rhode Island werden die bedeutendsten Persönlichkeiten vom Tennissport aufgenommen. Der Roger Federer ist nach der Martina Hingis erster zweiter Schweizer Tennisspieler, der das geschafft hat. Es sei unglaublich, sich selber an so einem Ort zu sehen. Der Hall of Fame zu laufen und einzutauchen in die Geschichte von diesem Sport, die ihm alles bedeutet.
1: It's amazing to see yourself in a place like this, to walk through the Hall of Fame. To immerse myself in the history of this sport, that means everything to me.
0: Die Storys von seinen grossen Helden zu lesen und wirklich zu begreifen, dass er jetzt ohne Platz hat hier, das sei einer der grössten Ehren von seinem Leben, hat der Roger Federer in seiner Rede gesagt. Sie nennen das hier Hall of Fame, aber Ruhm sei nie sein Ziel gewesen. Er wollte sein Leben mit etwas verbringen, das er liebt, zusammen mit Leuten, die es genauso lieben wie er.
1: To read the stories of my greatest heroes and to realize, I mean to truly realize for the first time that I have a place here. This is one of the greatest honors of my life. They call this the Hall of Fame, but fame was never the goal. My goal was to spend my life doing something I love, like what Mirko said, with people who I love it as much as I do.
0: Ja, da ist es ja noch ein bisschen emotional geworden, als Roger Federer seiner Frau Mirka gedankt hat, seiner Frau, seinem grössten Supporter, ja, und auch seiner Stylistin. Sie, die Familie, die Freunde und die Fans haben zu all seinen Erfolgen beigetragen. Eine sehr beachtliche Zahl an Erfolgen. Und darum ist der ehemalige Schweizer Tennisprofi gestern zu Newport in die Tennis Hall of Fame aufgenommen worden. Neu sind dort also zwei Schweizerinnen zu finden, die Martina Hingis und der Roger Federer.
2: Eins, zwei, drei.

0: Girl Group Bananarama mit Cruel Summer hier bei Neways an dem Sonntag, 30. August. Unterdessen haben wir 16:30.
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0: Langsam, aber sicher neigt sich der wunderschöne Sonntag am Ende zu. Hinnach allerdings mit etwas weniger Sonnenschein als noch durch den Tag. Sarina Leuthold von Meteotests Bern.
2: Heute Abend werden die Wolken ein bisschen zahlreicher und es kann im Verlauf vom Abend in der Nacht auf morgen entweder anders gut schrägen oder vielleicht sogar am Morgen ein Gewitter mit dabei haben. Es ist vereinzelt der Fall und nicht flächendeckend, aber es wird wahrscheinlich schon am einen oder anderen Ort noch ein bisschen nass werden.
0: In diesem Fall fängt die neue Woche auch gerade so an, wie die alte hört, oder?
2: Ja, der Start in die neue Woche ist entsprechend auch gerade vor allem am frühen Morgen noch bewölkt und wahrscheinlich gibt es auch noch ein paar Regentröpfen. Es wird aber im Verlauf des Vormittags abtrocknen und auflockern. Es bleibt dann grundsätzlich recht sonnig. Allerdings bilden sich am Nachmittag auch wieder Quellwolken und aus denen kann es differenziert nochmal vielleicht für einen guten Regen länger. Wahrscheinlich wird es an den meisten Orten aber trocken bleiben. Und die Temperaturen am Montag, die sind ein bisschen tiefer, die Höchstwerte sind um die 23 bis 24 Grad.
0: Also sehr angenehm, kommt der Start in die neue Woche daher, zieht sich das dann auch gerade ein bisschen weiter durch?
2: Der Dienstag bringt grundsätzlich Trocknungswetter und auch recht sonniges Wetter. Es hat hier und dort immer mal wieder ein paar Quellwolken oder ein paar Wolkenfelder, die uns durch den Tag begleiten. Aber eben wie gesagt, es bleibt trocken und die Temperaturen sind ja schon wieder am steigen. Die Höchstwerte sind um die 25 Grad. Und auch der Mittwoch sieht recht sonnig aus und trocken. Wahrscheinlich wird es auch hier Höchstwerte um die 25 Grad geben. Und ab dem Donnerstag setzt sich die Sonne dann voraussichtlich ganz durch. Da ist es mehrheitlich sonnig und ja, häufig keine Wolken am Himmel. Bei rund 25 bis 26 Grad.
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0: Die Schweizer Musik, die uns hier bei Now Ace richtig Sonntagabend begleitet. Lunik mit Little Bit. Ein Zuhause, wo immer dort ist, wo du es gerade willst. Irgendwo am See, direkt unter den Bergen oder irgendwo im Nirgendwo. Sei es im gleichen Kanton oder auch in einem anderen Land. Genau so sieht das Leben von ehemaligen Mountainbikern und Downhill-Fahrern Ramona Kupferschmid aus.
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0: Die 27-jährige Oberländerin wohnt seit mehreren Monaten in ihrem umgebauten Van, also in einem Daheim auf vier Rädchen. Sie kann darum sehr spontan entscheiden, wo sie am nächsten Morgen erwachen will, Luke Kissling.
2: Und in ihrem mobilen Daheim habe ich Ramona Anfang Juli zu Thun getroffen. Und dort hat sie mir erzählt, wieso sie genau in einem Van lebt.
3: Ich habe früher eine Weile lang recht oft den VW-Bus von meinen Eltern ausgelernt, für an die Rennen zu gehen. Auch jetzt zum Beispiel in der Bike-Szene oder Downhill-Szene hat es mega viele Leute, die ein Busschen haben, weil du bist zum Beispiel zu verlängertes Wochenende in einem Bikepark und du bleibst halt wie dort, du fährst nicht hin und her. Oder das bin ich in die Berührung gekommen, ja, dass man ja auch in einem Van leben. Ich glaube, es gibt so ein bisschen die Bubbles, wie das Gefühl, so ein bisschen Kletterer, Downhill-Fahrer, so ein bisschen, ist noch so prädestiniert, für so etwas zu machen.
2: Und in dieser Zeit hat die 27-Jährige gemerkt,
3: ich bin die ganze Zeit am Hin und Her switchen. Ich bin von Freitag bis Montag bin im Bikepark, dann komme ich zurück, gehe ich arbeiten, Dienstag bis Donnerstag und dann tue ich die ganze Zeit mein Hab und Gut von der Wohnung im Van hin und her schaufeln. Und irgendwann hat es mich einfach ein bisschen anschiessen. Und ich hatte dann gewusst, es war wie die Wahl, entweder kaufe ich den Bus von meinen Eltern ab oder ich schaue für andere Möglichkeiten. Und ich habe mich dann für Zweiteres entschieden und habe mir nachher einen Bus gekauft und einen Teil ausbauen.
2: Und mittlerweile ist der Entscheid vor 1,5 Jahren passiert. Ramona erklärt mir weiter, ihr Van ist eigentlich wie eine kleine Eigentumswohnung.
3: Ich sage immer, es ist mein Häuschen auf vier Rädchen. Genau. Mir war sehr wichtig, dass ich alles drin habe, was ich in der Wohnung wie auch habe, weil ich nicht irgendwie eine Dusche nachsäckeln oder einem WC. Wenn ich auf das WC muss, dann will ich einfach gehen können, oder? Und darum, ich habe eigentlich alles, was eine Wohnung auch hat, einfach auf viel weniger Platz. Ich habe sogar ein 160-Bett, das relativ gross ist. Ich habe eine Küche, ich habe eine Dusche, also eine Kabine mit einem WC drin, eine Sitzgelegenheit.
2: Also wirklich alles, was man zum Wohnen braucht. Wo das Ramona Kupferschmid oben genau übernachtet, das komme ich immer auf ihren Terminkalender drauf an.
3: Wenn ich arbeite, jetzt im Moment arbeite ich Dienstag bis Freitag, dann bin ich vor Ort, dann bin ich meistens in Bern. Es ist halt auch mega gäbig, weil du hast keinen Arbeitsweg, kommst nicht gängig in Feierabend oder Morgenverkehr. Und darum bin ich mega dankbar, kann ich ihn dort herstellen. Dann bin ich dort. Und wenn ich trainiere, dann je nachdem, bin ich dort, wo ich gerade trainiere oder Velofahre oder gehe zu meiner Schwester oder ein bisschen intuitiv.
2: Und mit so einem Häuschen auf vier Rädchen, wie Ramona in ihrem Van sagt, kann die Oberländerin immer flexibel sein.
0: Wie Ramona in diesem Van lebt und wo sie mit ihrem daheim auf vier Rädchen unterwegs ist, das zeigt die Oberländer auch immer wieder auf Social Media, auf Instagram oder auf TikTok teilt Ramona viel von ihrem Leben. Warum sie sich für das entschieden hat, das hat sie uns diese Woche auch schon erzählt. Da findet das ganze Porträt zu Ramona Kupferschmid zum Nachhören auf neoace.ch.
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0: Golf Girl mit Ella. Ella.
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0: Grüß euch miteinander, es ist Fifi. Jetzt gibt es ein ausführliches Update von Jonas Wüttrich.
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3: Der neue Langenthaler Stadtpräsident heisst Pat
0: Wüttrich.
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3: Der neue Langenthaler Stadtpräsident heisst Patrick Freudiger. Das Argo

0: freiwillig im Berner Regierungsrat hockt. Die Stimmbeteiligung war bei fast 47%. Der Patrick Freudiger hat gut 60% der Stimmen bekommen. Die Stimmberechtigten der evangelisch-reformierten Kirchgemeinde Bern haben heute zum ersten Mal den Kirchgemeinderat an Urne gewählt. Das neue siebenköpfige Gremium übernimmt ab dem 1. Januar 2027 die Führung der neu gebildeten Kirchgemeinde. Der neue Präsident des Kirchgemeinderats ist der Jean-Marc Burgunder. Er hat gut 2'800 Stimmen bekommen, wie die Kirchgemeinde meldet. Die Stimmbeteiligung war bei gut 11%. Die neue Kirchgemeinde Bern entsteht aus einem Zusammenschluss von der reformierten Kirchgemeinde der Stadt Bern und der bisherigen Gesamtkirchgemeinde. Die Ermittlungen nach den Schüssen an der Rave-Party letzte Nacht zu Aarau laufen mit Hochdruck. Etwa um 2:30 letzte Nacht hat jemand auf dem Partygelände rumschiessen. Eine 22-jährige Frau ist gestorben. Vier junge Männer und Frauen zwischen 24 und 27 sind zum Teil schwer verletzt im Spital. An einer Pressekonferenz heute Nachmittag hat der Sprecher der Kantonspolizei Aargau gesagt, dass die Fahndung auf Hochtouren läuft. Die Polizei weiss nicht, wo die Täterschaft sein könnte. Es sei auch nicht klar, ob sie Einzeltäter oder mehrere Täter innen suchen. Sie schliessen aber weg der Grossaktion aus, dass sie noch einen Angriff starten. Die Polizei hat auch noch keine Erkenntnis zum Motiv der Tat. Seit letzter Nacht seien alle verfügbaren Aargauer Polizistinnen und Polizisten im Einsatz. Verstärkung kommt auch aus anderen Kantonen, wo die deutsche Polizei unterstützt die Fahndung. Untersucht werden aktuell auch in vielen Schüsse, dass es hat gegeben. Die Polizei hat rund 100 Leute, die an der Technoparty waren, befragt. Die Polizei wird das nächste Mal um 6:30 über aktuelle Stange informieren. Seit dem Freitagabend haben rund 100 Leute den historischen Lindenhof in der Stadt Zürich besetzt. Heute Morgen hat die Gruppe ihre Aktion friedlich abgeschlossen. Das meldet die Stadtpolizei Zürich. In den zwei Nächten sind bei der Polizei mehrere Lärmklagen reingekommen. Dazu haben die Besetzenden an verschiedenen Orten Wänge verspreit. Im Lindenhof hat die Gruppe ein Programm mit Reden und Konzerten rund um das Motto Solidarität statt Aufrüstung. Die Menschen, die den Lindenhof haben besetzt, kommen zu einem grossen Teil aus der linksautonomen Szene, sagt die Stadtpolizei Zürich. Die Behörden haben entschieden, den politisch motivierten Anlass bis heute zu dulden. Dann noch Meldung aus dem Ausland. Vor Zypern ist heute Mittag eine Fähre gekentert. Mindestens 6 Menschen sind beim Unglück gestorben. 23 Menschen werden noch vermisst, sagt der Präsident von Zypern im Fernsehen. Die Fähre ist kurz nach dem Auslaufen aus dem Hafen Kyrenia zu Nordzypern gekentert. Laut dem Verkehrsminister waren 267 Menschen auf dem Schiff. 237 Menschen sind gerettet. Laut der Behörde ist Wasser ins Schiff gelaufen. Warum, ist noch nicht klar.
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2: Der frühe Sonntagabend könnt ihr noch im trockenen draussen geniessen. Im Moment scheint einfach noch die Sonne bei warmen 23 bis 25 Grad. Im Verlauf von hinten, da tut es aber zu. Es gibt irgendwie mehr Wolken und daraus kann es in der Nacht auf morgen auch mal regnen. Das Thermometer geht zurück auf etwa 15 Grad zum Start in die neue Woche. Dann kommt dann zuerst auch noch grau und lokal nass daher. Im Verlauf von morgen trocknet es aber schon wieder ab. Die Wolken lockern auf. Es gibt den ganzen Tag einen Mix aus Sonne und Wochen. Nur ganz vereinzelt könnte es dann lokal auch mal noch ein bisschen regnen am Nachmittag. Meistens bleibt es morgen aber trocken, bei Höchstwert um die 23 Grad. Auch zuerst mal noch trocken kommt der Dienstag morgen und der frühe Nachmittag daher. Es gibt dann wieder viel Sonnenschein und Temperaturen gegen die 25 Grad. Am Nachmittag tut es dann voraussichtlich wieder zu. Es kann dann wieder regnen.
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2: Ja, immer noch braucht es Geduld auf der A1 Bern Richtung Zürich zwischen Kriegstedt und Önsingen. Da stauet es, da verliert er bis zu einer halben Stunde auf mehreren Abschnitten. Dann gehen wir in die Gegenrichtung, an dort müsst ihr vom Gas, wenn ihr zwischen Herking und Önsingen unterwegs seid, dort stocken. Dann gehen wir noch ins Oberland, A8 Brienz Richtung Spiez zwischen Wilderswil und Därligen. Da stauet es etwa eine Viertelstunde, die ihr dort verliert. Und immer noch eine Meldung von der Hauptstrasse. Und zwar braucht es ein bisschen Geduld zwischen Frutigen und Reichenbach im Kandertal.
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2: 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Noch Stunde freue ich im Studio die Lara Kipf. Und wie immer machen wir auch heute Sonntag eine musikalische Zeitreise zusammen. Wir spulen die Zeit 20 Jahre zurück und hören etwa am 4. Abend im Neo 1. Weisst du noch, welcher Song dann im August 2006 auf Platz 1 der Schweizer Hitparade war. Jetzt gibt es aber zuerst mal neue Musik aus dem 2026 von Michael.

0: Lassen you LP hier bei NLS an diesem Sonntag, 30. August, 4. ab 5 Uhr. Es ist mal wieder nachher, ihr Zeit zurückzureisen.
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0: Schon 20 Jahre ist es her, wo eine ganz bestimmte Klaviermelodie gang wieder im Radio ist zu hören gewesen. Die Klaviermelodie von den zumaligen Hitparade Nummer 1 in der Schweiz, Lisa Graber.
2: Im 2006 war Rihanna gerade mal 18 und eigentlich für ihre karabischen Sommerhits bekannt. Dann hat sie Unfaithful rausgebracht. Und alles ist plötzlich ernster geworden. Kein Strandfeeling mehr, sondern eine Geschichte über schlechtes Gewissen und eine Affäre. Erzählt aus der Sicht von der Person, die ist fremd gegangen. Geschrieben hat der Song übrigens der Neyo und produziert ist er worden vom norwegischen Duo Stargate. Es war eigentlich auch der Start von einer treuen Zusammenarbeit zwischen der Rihanna und Stargate, wo dann auch noch später der Welthit Umbrella daraus herausgekommen ist. Aber zurück zu Unfaithful. Der Song ist eingeschlagen wie eine Bombe. Und für Rihanna selber war so ein ganz wichtiger Moment. Weil mit diesem Song hat sie dann auch noch gezeigt, hey, ich kann einfach nicht nur Sommerhits machen. Ich kann auch Balladen singen. Das kann ich auch.
0: In der Schweiz war Unfaithful Rihanna ihre erste Nummer 1 und ist gerade 11 Wochen lang an der Chartspitze geblieben. 20 Jahre ist es her, wo ihre Affärengeschichte nonstop im Radio gelaufen ist. Und wir hören die Ballade jetzt hier bei NLS zum Start eben die ganz bestimmte, berühmte Klaviermelodie.

0: Grüß euch miteinander, ihr hört Neo 1 an diesem Sonntag, 30. August. 1 Minute nach der 17:30 haben wir. Der Tag, der geht hier so langsam, aber sicher am Ende zu. Und mit ihm auch der Arbeitstag von der Familie Reusser, die im Sommer 100 Tage lang auf der Alpbreitwang im Eritz am Käsen ist. Vom Morgen bis am Abend.
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0: Meine Moderationskollegin Diana Weiss hat die Familie Reusser, die Vreni, Ueli und ihre zwei Kielen begleitet. Am Morgen um 5 Uhr im Stall, um 7 Uhr beim Zmorgen, um 7:30 beim Vorkäse und um 9 Uhr beim Käse rausnehmen. So gegen die 10 geht es auf der Alpbreitwang dann nochmal eine Kaffeepause. Die Familie, die zwei Angestellten und der Lehrling hocken auf der Laube aussen, hört die ein bisschen ab.
2: Das sind irgendwann 5 Minuten, dort die herhocken. Das braucht es schon. Aber es manchmal nach dem Mittag ist, oder? Aber die Pause, die wir dann eingeführt haben, wegen etwas ist sie da, ja, die braucht
0: es. Hier sind alle seit dem 5 Uhr dran. Und der Tag ist noch lang.
3: Nachher koche ich anfangen mit dem Mittag kochen für alle. Und jetzt, heute Nachmittag mache ich dann noch Käsebrat. Es sind noch Käsebestellungen reingekommen. Und dann gehe ich das noch machen in den Talbetrieb. Wir kommen immer wieder hier hoch zum Melken, etwa um 5 Uhr. Wir essen dann immer alle miteinander die Nacht, bis es fertig ist. Wir hoffen, dass das auch so um die 7 Uhr der Fall ist. Das kann natürlich auch ein bisschen abweichen, gerade wenn es Erntewetter ist, wird es für ein bisschen später.
4: Und wann geht es dann ab ins Bett?
3: Ich gehe immer recht früh ins Bett und tue aber oben noch etwas lesen. Dann habe ich noch etwas Zeit für mich. Die Männer bleiben meistens noch auf der Laube hocken. Aber gleich merkt man auch da, dass die etwa einmal ins Bett gehen, weil halt gleich der Arbeitstag streng ist.
0: Vor dem Mittag wird gekäset. Am Nachmittag stehen die Gänge verschiedene an. Im Talbetrieb, der eine Viertelstunde weg ist mit dem Auto, oder auch oben auf der Alp. Die Weidpflege mache ich da einen grossen Teil aus, erzählt mir der Ueli.
2: Wir sind also auf einer blöden Höhe bei uns, kommt fast alles. Das Unruhen kommt noch gerade und das Obachen kommt eben auch schon gerade. Und da gibt es einen Haufen verschiedene Unkräuter, die man gerne ein bisschen zurückdrücken muss. Sonst manchmal lässt der Baum irgendwo die Zaun gehen oder so, dann muss man den Augen flicken. Und dann, wenn es schön ist, gehen wir von den Betrieb heuen. Da gehen wir irgendwie auch alle miteinander.
0: Gäng etwas zu tun. Vom Morgen bis am Abend, den ganzen Sommer lang. 7 Tage in der Woche sind der Ueli und die Vreni Reusser dran. Viel Zeit für Hobbys bleibt da nicht. Aber die Vreni hat sich einrichten.
3: Mein Hobby ist das Jodeln, das Singen. Ich tue auch einen Club dirigieren. Aber es ist einfach die Abmachung mit ihnen, dass sie einmal im Monat kommen sie zu mir im Sommer. Und dann ja, gibt es dann noch so einen gemütlichen Tee, ein bisschen Käse und Kaffee und so. Das ist dann schön. Und so passt es auch für mich, weil ich möchte es gar nicht. Also da jede Woche im Sommer so viel spät ins Bett.
0: Auch wenn die Familie Reusser den Sommer auf der Alp verbringt und viel zu tun hat, sie sind nicht nur für sich.
3: Wir sind auch sehr gesellige Leute und das ist auch gut so. Die letzte Woche war ein Dorffest vom Homburg und dort haben wir auch mitgeholfen. Ja, das war zweimal sehr spät am Morgen. Aber da hilft man einfach mit und ich finde das auch wichtig. Es tut dem dann auch wieder gut, wenn man so in eine andere Gesellschaft kommt und ja, einfach mal etwas anderes auch erleben kann.
0: Das ist es wert, auch wenn es dann eine kurze Nacht gibt. Weil egal, was am Abend vorher war, am nächsten Tag, am Morgen um 5 Uhr, steht Vreni und Ueli Reusser wieder parat, dass es läuft auf der Alpbreitwang. Einblick in den Tag vor Familie Reusser auf der Alpbreitwang im Eritz gibt es auf neo1.ch. Dort haben wir alle Beiträge parat gemacht. Ihr findet dort 2 Videos, wo ihr seht, wie die 200-jährige Alp, die noch über dem Feuer gekäset wird, aussieht.
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0: von Chicago, Hard to Say I'm Sorry, hier bei Neues. Wir schauen an diesem Sonntagabend nochmal ein bisschen zurück auf die Woche. Da haben wir unter anderem über die Petition von Till Scheidegger geredet. Der Emmentaler ist im Autismus-Spektrum. Er kennt seine Belastungsgrenzen gut und findet, dass da Angebote fehlen, speziell was die Ausbildung angeht. Sein Ziel wäre es, dass Menschen mit einer Beeinträchtigung eine Berufslehre in einem Teilzeitpensum absolvieren könnten. Der Till Scheidegger und seine Mutter sind bei uns im Studio vorbeigekommen und haben ein bisschen konkreter über diesen Plan geredet, Jürgen Lehmann.
1: Ein 18-jähriger Till ist es ernst. Über 13'000 Unterschriften sind schon zusammengekommen.
2: Was grundsätzlich sehr gut ist und da bin ich noch recht überrascht. Dass man viel Unterstützung bekommt, dass man von außen das auch gleich sieht und das finde ich gut. Ich habe ganz viele positive Nachrichten bekommen, dass es super ist, dass ich das mache.
1: Menschen im Autismus-Spektrum brauchen häufig mehr Zeit für die Reize, die sie damit überflutet werden können, zu regeln und zu handeln. Darum träumt er von einer Berufslehre, die er Grössenordnung in einem 50%-Pensum machen könnte.
2: In dieser Situation gibt es sehr wenige Möglichkeiten, dass ich eine Lehre überhaupt absolvieren kann.
1: Und das wird er eben mit dieser Petition ändern. Und darum ist er mit Politik angesprochen. Tills Mutter sagt es so.
3: Ändern müsste sich eigentlich, dass es ein flexibleres Bildungssystem gibt. Also sprich, dass man bereitstellt, dass die Lehren auf einem 50%-Niveau gemacht werden können. Das heisst ja auch, dass sie halt zu einem Teil müsste verlängert werden. Und andererseits braucht es natürlich auch die IV, die dort wie mitmacht, dass die Finanzierung zum Teil auch gegeben ist, oder?
1: Unsere Kollegen von Telebern haben vom Oliver Steiner, Leiter Kommunikation Berner KMU, wissen, was er zu dieser Idee meint.
4: Das Problem von einer Teilzeitlehre ist, dass sie länger dauert. Also eine Teilzeitlehre ist auch eine längere Lehre. Und im gleichen Zeitrahmen können dann weniger junge Menschen ausgebildet werden. Wir finden es grundsätzlich richtig und wichtig, dass junge Menschen mit einer Beeinträchtigung, zum Beispiel Autismus, eine Berufslehre machen können. Aber in diesem Fall finden wir den aktuellen Weg mit der individuellen Lösung den richtigen.
1: Individuelle Lösungen heisst, dass die beteiligten Stellen, Lehrbetriebe, die Lernenden, Schulen, IV nach maßgeschneiderten Formen suchen. Nicht so wie der Till, der mit seiner Petition ein grundsätzliches Angebot anstossen will.
0: Mehr zu den Beweggründen von Till Scheidegger und seiner Mutter findet ihr schon jetzt zum Nachhören auf neues.ch.

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1: Guten Abend, es ist 6 Uhr. Jetzt gibt es ein ausführliches Update von Jonas Wüttrich.
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3: Der neue Langenthaler Stadtpräsident heisst Patrick Freudiger. Das Aargau geht der grosse Satz nach der Schiesserei am Rave letzte Nacht weiter. Und das Wetter nach dem Sonntag mit viel Sonne tut es im Verlauf vom Abend vor Nacht zu. Die neue Woche startet grau, zum Teil nass. Patrick Freudiger ist der neue Stadtpräsident von Langenthal. Er hat heute Kampfwahl gegen Roland Loser von SP gewonnen, wie Langenthal meldet. Das Stadtpräsidium ist mit dem Patrick Freudiger von SVP wieder in bürgerlicher Hang. Die heutige Ersatzwahl war nötig, weil der Reto Müller von SP, der zuletzt knapp 10 Jahre in Langenthaler Stadt war, seit dem Frühling im Berner Regierungsrat hockt. Es war nötig, weil der Reto Müller von SP, der zuletzt knapp 10 Jahre in Langenthaler Stadt war, seit dem Frühling im Berner Regierungsrat hockt. Die Stimmbeteiligung ist bei fast

0: müssen wir den Zusammenschluss von der reformierten Kirchgemeinde von Stadt Bern und der bisherigen Gesamtkirchgemeinde. Die Ermittlungen nach den Schüssen an Rave-Party letzte Nacht in Aarau laufen mit Hochdruck. Etwa um 2:30 letzte Nacht hat jemand auf dem Partygelände rumschiessen. Eine 22-jährige Frau ist gestorben. Vier junge Männer und Frauen zwischen 24 und 27 sind zum Teil schwer verletzt im Spital. An einer Pressekonferenz heute Nami hat der Sprecher der Kantonspolizei Aargau gesagt, dass die Pfandung auf Hochtouren läuft. Die Polizei weiss nicht, wo die Täterschaft sein könnte. Es sei auch nicht klar, ob sie Einzeltäter oder mehrere Täter innen suchen. Sie schliessen aber weg der Grossaktion aus, dass sie noch einen innischen Angriff starten. Die Polizei hat auch noch keine Erkenntnis zum Motiv der Tat. Seit letzter Nacht seien alle verfügbaren Aargauer Polizistinnen und Polizisten im Einsatz. Verstärkung kommt auch aus anderen Kantonen, wo die deutsche Polizei unterstützt die Pfandung. Untersucht werden aktuell auch in Fehlschüsse, dass es hat gegeben. Die Polizei hat rund 100 Leute, die an der Technoparty waren, befragt. Die Polizei will das nächste Mal um 6:30 über aktuelle Stange informieren. Seit dem Freitagabend haben rund 100 Leute den historischen Lindenhof in Stadt Zürich besetzt. Heute Morgen hat die Gruppe ihre Aktion friedlich abgeschlossen. Das meldet die Stadtpolizei Zürich. In den zwei Nächten sind bei der Polizei mehrere Lärmklagen reingekommen. Dazu haben die Besetzenden an verschiedenen Orten Wänge verspreit. Im Lindenhof hat die Gruppe ein Programm mit Reden und Konzerten rund um das Motto Solidarität statt Aufrüstung. Die Menschen, die den Lindenhof haben besetzt, kommen zu einem grossen Teil aus der linksautonomen Szene, sagt die Stadtpolizei Zürich. Die Behörden haben entschieden, den politisch motivierten Anlass bis heute zu dulden. Dann noch Meldung aus dem Ausland. Vor Zypern ist heute Mittag eine Fähre gekentert. Mindestens 6 Menschen sind beim Unglück gestorben. 23 Menschen werden noch vermisst, sagt der Präsident von Zypern im Fernsehen. Die Fähre ist kurz nach dem Auslaufen aus dem Hafen Kyrenia zu Nordzypern gekentert. Laut dem Verkehrsminister waren 267 Menschen auf dem Schiff. 237 Menschen sind gerettet. Laut der Behörde ist Wasser ins Schiff gelaufen. Warum, ist noch nicht klar.
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2: Im Moment kommt der Sonntagabend den meisten Orten noch freundlich daher, mit Haufen Sonne und auch noch angenehmen Temperaturen. Aber beides ändert sich im Verlauf von hinten. Da gibt es irgendwie mehr Wolken im Neo 1 Land. Daraus kann es ja mal einen guten Regen geben. Auch Gewitter sind möglich. Dazu kommt es ein bisschen winden. Das Thermometer geht zurück in Nacht auf morgen auf etwa 15 Grad. Der Start in die neue Woche kommt dementsprechend zuerst auch noch grau und lokal nass daher. Das rechnet aber schon im Verlauf von morgen ab. Die Wolken lockern ein bisschen auf. Es gibt so einen Mix aus Sonnen und Wolken den ganzen Tag. Den meisten Orten bleibt es trocken bei Temperaturen um die 23 Grad. Ebenfalls freundlich und der Ziehste daher. Auch zuerst mal noch zuerst viel Sonnenschein. Gegen Abend da kommen aber dann wieder Wolken ins Neo-Eisland. Den meisten Orten bleibt es trocken bei etwa 25 Grad.
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2: Es braucht Geduld auf der A1 Bern Richtung Zürich zwischen Kriegstedt und Herkingen. Da stauen es bis zu einer halben Stunde, wo ihr dort mehr Zeit müsst einplanen müsst. Dann gehen wir in die Gegenrichtung. Dort müsst ihr zwischen Herkingen und Önsingen auf die Bremse. Dort stocken wegen Verkehrsüberlastung. Auch stocken tut es auf der A2 Basel Richtung Luzern zwischen Egerkingen und Herkingen. Und dann gehen wir zum Schluss noch ins Oberland. A8 Brienz Richtung Spiez zwischen Wildersee und Leisigen stauen es. Und dort etwa eine halbe Stunde, wo ihr mehr Zeit müsst einplanen und etwa eine Viertelstunde verliert ihr auf der Hauptstrasse zwischen Frutigen und Reichenbach im Kandertal. Dort stauen sie ebenfalls wegen Verkehrsbelastung. Viel Geduld und kommt gut an euer Ziel.
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2: Jetzt können wir in Boden schwingen. Die Mountainbike-WM, Ruder-WM, der FC Thun, der spielt. Ja, der Name ist sportlich viel gegangen. Wir fassen zusammen und starten mit Schwingen, Jonas Wietrich.
0: Der Lars Zog vom Schwingclub Siechen gewinnt das Heimfest im Kämmeri Boden. Im Schlussgang haben Matthias Eschbacher und Dominik Gasser gestellt. Der Lars Zog kann so den Sieg erben. Die beiden aus dem Schlussgang kommen gleich hinter dem Zog in der Rangliste. Der Matthias Eschbacher wird zweit, der Dominik Gasser dritt.
2: Auch Jasmin Göime vom Schwingclub Zivil ist heute Festsieger geworden. Im Schlussgang vom Frauen- und Mädchenschwingen in Dotzigen im Seeland stellt sie gegen Isabel Egli. Jasmin Göime hat den gestellt gelenkt zum Festsieg.
0: Dann wechseln wir auf das Velo. Mountainbike, an Mountainbike-WM im Val di Sole in Italien, gewinnt die Schweiz im Cross-Country 5 Medaillen. Zina Frey ist Weltmeisterin, die Zürcherin fährt auch nicht davon, gewinnt Gold. Mit Nicole Koller fährt noch eine zweite Schweizerin aufs Cross-Country-Podest. Sie gewinnt Bronzemedaille. Auf dem zweiten Platz ist die Italienerin Martina Berta.

0: Tina Frey ist nach der Silvia Fürst im 1992 und der Jolanda Neff im 17. die dritte Schweizer Weltmeister im Cross-Country.
1: Die Schweizer Männer haben keine Medaille geholt mit dem Dario Lillo, dem Filippo Colombo und dem Fabio Bündner auf den Plätzen 7 bis 9, sind aber drei Schweizer in Top 10 gefahren.
0: Schon früher am Tag waren die U23 Cross-Country-Rennen und auch dort gibt es zwei Medaillen für die Schweizer Frauen. Danina Hutter hat Silber gewonnen, Monika Alter Bronze. Vier Schweizerinnen fahren unter die besten 7. Fiona Schiebler wird 4. und Mara Winter 7.
1: Die 5. Medaille hat U23 Männer geholt. Der Nicola Halter hat die Bronzemedaille gewonnen.
0: Eine Meldung aus dem Leichtathletik. Gestern waren in Zürich im Stadion Letzigrund das Schweizer Finale vom UBS Kids Cup. Ein historischer Sieg gibt es dort für den TV Konofing Athletics. Die 9-jährige Joelle Nora Messerli gewinnt eine Goldmedaille. Sie hat im klassischen Dreikampf mit einem 60-Meter-Sprint, Weitsprung und Bauli-Weitwurf in ihrer Kategorie den meisten Punkt geholt. Das schreibt der TV Konofing in der Mitteilung. Es ist das erste Mal, dass eine Athletin vom TV Konofing der Finale vom UBS Kids
1: Der zum Shooten, dass sie heute drei Matches auf dem Programm. Sion und Lugano sind schon fertig. Lugano gewinnt beim FC Sion 2-1.
0: Seit dem 16:30 spielt der FC Thun auswärts bei St. Gallen. Der Match geht noch etwa 4 Stunden. Im Moment führt Thun mit 4-1. Und Vaduz gegen GC geht noch etwa 4 Stunden. Dort hat Vaduz jetzt 5-2 geschossen.
1: Und dann noch die Meldung vom FC Lausanne-Sbach. Lausanne verstärkt seine Defensive und verpflichtet den Verteidiger Nicolas Gozza. Die Waadtländer melden heute, dass der Franzose Vertrag bis in Sommer 2029 hat unterschrieben. Der 27-Jährige ist seit Ende letzte Saison ohne Vertrag gewesen.
0: Töffrennen. Der MotoGP-Weltmeister Marc Marquez hat den Namen einmal mehr den Grand Prix von Aragon gewonnen. Für den Spanier ist das auch gut der dritte Doppelsieg in Serie. Schon fern und vor 2 Jahren hat er auf seiner Heimstrecke den Sprint und auch gut den Grand Prix gewonnen.
1: Zum Schluss schauen wir noch auf die Ruhe der WM zu Amsterdam. Am letzten Tag vor WM hat es für die Schweiz keine Medaille mehr gegeben. Die Aurelia Maxima Janssen ist im Skiff an ihrer ersten WM aber gute Vierte geworden. Auf Bronze haben ihr 22-Jährige knapp 5 Sekunden gefällt.
0: Ein gutes Resultat schaffen am letzten Tag vor Ruhe der WM auch Selina Dupré und Raphael Ahumada im Mixed Doppel 2er, wo sie sind viert worden und der Schweizer Mixed Achterfahrt im Finale auf Schlussrang 6.
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1: 9 Minuten nach der 6 am Sonntag, 30. August. Das wäre es an dieser Stelle von Jonas Wüttrich und mir, der Lara Kipf, führen. Moment, wir stehen morgen ab der 5:30 schon wieder für euch in den Startlöcher und begleiten euch in die neue Woche hinein. Jetzt wünschen wir aber zuerst mal eine Gebung einig. Habt's gut und bis morgen. Sayonara. Zeit, Lara.

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